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1: Ich bin Dirk Zeitler. Die deutsche Fußballnationalmannschaft hat ihr drittes Gruppenspiel bei der WM mit 1:2 gegen Ecuador verloren. Für die K.O.-Runde war die DFB-Auswahl bereits vor dem Anstoß als Gruppensieger qualifiziert.
2: Es ist ein Dämpfer zur richtigen Zeit und hoffentlich ein Weckruf. Mit der bisher schwächsten Turnierleistung beendet das deutsche Team die Gruppenphase, trotz der ganz frühen Führung durch Leroy Sané. Danach zeigt das deutsche Team viele Schwächen, wirkt fahrig und unkonzentriert. Der Siegtreffer nach rund 80 Minuten völlig verdient. Die Fans in den gelben Trikots rasten förmlich aus. Ecuador hat sich für die K.O.-Phase qualifiziert. Julian Nagelsmann muss jetzt die richtigen Lehren aus der Pleite ziehen, denn mit noch so einer Leistung dürfte er schnell vorbei sein mit dem Traum vom WM-Titel. Aus New York, Thomas Bremser.
1: Die Elfenbeinküste folgt Deutschland ins 16. Finale. Der Afrikameister von 2024 gewann gegen Curaçao mit 2:0. Auch die Niederlande haben als Gruppensieger die K.O.-Runde erreicht. Die Niederländer gewannen gegen Tunesien mit 3:1. Japan und Schweden haben sich durch einen 1:1 Unentschieden im direkten Duell ebenfalls für die K.O.-Runde qualifiziert. Nach den verheerenden Erdbeben in Venezuela haben die Behörden bisher 188 Tote gezählt. Fachleute rechnen jedoch mit deutlich mehr Todesopfern. Auch Deutschland hat Hilfe angeboten.
3: Wir helfen, wir stehen an der Seite Venezuelas, sagt Kanzler Merz. Mehrere Transportflugzeuge der Bundeswehr, die stünden bereit, versichert der Verteidigungsminister. Und in der Tat, Material und Rettungsteams. Eigentlich wird alles gebraucht im Krisengebiet. Dort graben Menschen mit bloßen Händen weiter nach Verschütteten. Andere stehen vor Trümmerbergen dort, wo einmal ihr Zuhause war. Mancherorts gibt es weder Wasser noch Strom. Claudia Wächter, Nachrichtenredaktion.
1: Die Deutsche Bahn setzt künftig auf mehr Verlässlichkeit statt auf ehrgeizige Versprechen. Nach Angaben des Konzerns stehen mit einer neuen Strategie betriebliche Qualität und wirtschaftliche Stabilität im Mittelpunkt. Eine Fernverkehrspünktlichkeit von mindestens 80% wird nun erst für die 2030er Jahre angestrebt.
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0: 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Krebs.
1: Haben Sie keine Angst vor den unangenehmen Situationen, die sich heute auftun. Handeln Sie ruhig und überlegt.
2: Löwe.
1: Befreien Sie sich von Ihren negativen Gedanken. Konzentrieren Sie sich heute darauf, positive Energie auszustrahlen.
2: Jungfrau.
1: Eine gute Gelegenheit tut sich auf, die Risikobereitschaft erfordert. Treten Sie mutig aus Ihrer Komfortzone heraus, um Ihr volles Potenzial auszuschöpfen.
2: Waage.
1: Machen Sie sich Ihre Stärken bewusst und kräftigen Sie diese, um große Erfolge zu erreichen.
2: Skorpion.
1: Sie stehen vor Herausforderungen, die keine 0815-Lösung erfordern. Nehmen Sie sich Bedenkzeit, bevor Sie überstürzt handeln.
2: Schütze.
1: Hindernisse können überwältigt werden, indem Sie Ihren Blick auf Ihre aktuellen Ziele fokussieren.
2: Steinbock.
1: Heute ist ein optimaler Tag, um aus Ihrer Komfortzone auszubrechen. Seien Sie offen für aufregende Möglichkeiten.
2: Wassermann.
1: Ihre Herzöffnung führt zu besonderen Verbindungen. Lassen Sie Liebe in Ihr Leben treten und sie wird Sie auf unerwartete Abenteuer führen.
2: Fische.
1: Zwischen Ihnen und Ihrem Ziel steht heute ein großes Hindernis. Aber keine Sorge, heute können Sie alles schaffen.
2: Widder.
1: Die Sterne deuten darauf hin, dass es Zeit ist, alte Glaubenssätze loszulassen und neue Perspektiven zu umarmen.
2: Stier.
1: Kollaboration ist der Schlüssel zum Erfolg. Teilen Sie Ideen und arbeiten Sie mit anderen zusammen, um gemeinsame Ziele zu erreichen.
2: Zwillinge.
1: Heute können Sie sich auf Ihre Intuition verlassen und Entscheidungen aus dem Bauch heraus treffen. Vertrauen Sie sich selbst und Ihrer inneren Stimme.

0: Die aktuellen Temperaturen haben wir nachgemessen und die liegen immer noch bei relativ warmen 22 Grad, gerade gemessen in Sachsenhausen.
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2: Ich bin Dirk Zeitler. Die deutsche Fußballnationalmannschaft hat ihr drittes Gruppenspiel bei der WM mit 1:2 gegen Ecuador verloren. Für die K.O.-Runde war die DFB-Auswahl bereits vor dem Anstoß als Gruppensieger qualifiziert.
3: Es ist ein Dämpfer zur richtigen Zeit und hoffentlich ein Weckruf. Mit der bisher schwächsten Turnierleistung beendet das deutsche Team die Gruppenphase, trotz der ganz frühen Führung durch Leroy Sané. Danach zeigt das deutsche Team viele Schwächen, wirkt fahrig und unkonzentriert. Der Siegtreffer nach rund 80 Minuten völlig verdient. Die Fans in den gelben Trikots rasten förmlich aus. Ecuador hat sich für die K.O.-Phase qualifiziert. Julian Nagelsmann muss jetzt die richtigen Lehren aus der Pleite ziehen, denn mit noch so einer Leistung dürfte er schnell vorbei sein mit dem Traum vom WM-Titel. Aus New York, Thomas Bremser.
2: Die Elfenbeinküste folgt Deutschland ins 16. Finale. Der Afrikameister von 2024 gewann gegen Curaçao mit 2:0. Auch die Niederlande haben als Gruppensieger die K.O.-Runde erreicht. Die Niederländer gewannen gegen Tunesien mit 3:1. Japan und Schweden haben sich durch einen 1:1 Unentschieden im direkten Duell ebenfalls für die K.O.-Runde qualifiziert. Nach den verheerenden Erdbeben in Venezuela haben die Behörden bisher 188 Tote gezählt. Fachleute rechnen jedoch mit deutlich mehr Todesopfern. Auch Deutschland hat Hilfe angeboten.
4: Wir helfen, wir stehen an der Seite Venezuelas, sagt Kanzler Merz. Mehrere Transportflugzeuge der Bundeswehr, die stünden bereit, versichert der Verteidigungsminister. Und in der Tat, Material und Rettungsteams. Eigentlich wird alles gebraucht im Krisengebiet. Dort graben Menschen mit bloßen Händen weiter nach Verschütteten. Andere stehen vor Trümmerbergen dort, wo einmal ihr Zuhause war. Mancherorts gibt es weder Wasser noch Strom. Claudia Wächter, Nachrichtenredaktion.
2: Die Deutsche Bahn setzt künftig auf mehr Verlässlichkeit statt auf ehrgeizige Versprechen. Nach Angaben des Konzerns stehen mit einer neuen Strategie betriebliche Qualität und wirtschaftliche Stabilität im Mittelpunkt. Eine Fernverkehrspünktlichkeit von mindestens 80% wird nun erst für die 2030er Jahre angestrebt.
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0: Das Wetter knallenheiß bei uns in der Region, sowohl heute als auch am gesamten Wochenende. Das wohl heißeste Wochenende des Jahres steht uns bevor. Also auf jeden Fall definitiv das heißeste, das wir bisher hatten. Temperaturen bis zu fast 40 Grad erwarten uns. Heute 38 maximal, morgen 39 bis 40 Grad sogar möglich. Der Sonntag, der hat dann wieder Gewitter bei 37 Grad. Und dann, nach dem Wochenende, kommt erstmal wieder so ein bisschen Erfrischung und ein bisschen Abkühlung. Sind dann immer noch 30 Grad Anfang nächster Woche, aber immerhin nicht mehr diese fast 40 Grad, unter denen wir dann leiden müssen.
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0: Schönen guten Morgen auf die Straßen, liebe Autofahrer. Momentan nichts los, ihr kommt gut durch.
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0: Blitzer haben wir natürlich mal wieder. Obermainanlage, 30er-Zone, Königsteiner Straße, auch da 30 erlaubt. Lange Straße, 40er-Zone, dort wird geknipst. Und wenn ihr noch was entdeckt, dann bitte melden an die 069 669 669 669. Gute Fahrt.
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6: Kurz nach 6, guten Morgen. Na, wer von euch ist nach dem Deutschlandspiel von gestern Abend fit? Wann ging's denn ins Bett? Ich meine, zu feiern gab's ja nicht viel nach der 2:1 Niederlage gegen Ecuador. Freue mich auf jeden Fall, dass ihr den Weg zu mir gefunden habt, dass ihr heute Morgen mit dabei seid. Wir schaffen das zusammen, auch wenn ihr vielleicht müde seid. Ich bin's auch ein bisschen. Es ist dafür schon Freitag und die besten Hits aller Zeiten bringen euch jetzt gut rein in diesen Freitag. Gleich für euch Mike and the Mechanics, Silent Running und davor jetzt London Beat. I've been thinking about you. Schön, dass ihr mit dabei seid.
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0: besten Hits aller Zeiten. Mike and the Mechanics, Silent Running. Hier ist Radio Frankfurt. Wunderschönen guten Morgen euch.
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2: Unsere Zahl des Tages ist heute die 40, denn die hessischen Sommerferien dauern offiziell 40 Tage ohne das vorgeschaltete und angehängte Wochenende. Sie beginnen am 29. Juni und enden am 7. August. Viel Spaß bis dahin. Heute ist der letzte Schultag, die Sommerferien dauern 40 Tage. Die 40 ist daher unsere Zahl des Tages.
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0: Wir starten gemeinsam in diesen Freitag mit Pat Benatar, We Belong bei Radio Frankfurt. Das sind die besten Hits aller Zeiten. Schönen guten Morgen. Es ist der Morgen nach der ersten Deutschland-Niederlage bei dieser Fußball-Weltmeisterschaft. Deutschland verlor das letzte Gruppenspiel gestern Abend mit 2:1 gegen Ecuador. Das Tor für Deutschland schoss schon in der zweiten Minute Leroy Sané. Ich sag mal so, lieber das letzte Gruppenspiel verloren als das 16. Finale am Montag, oder? Aber sagt mal, was geht euch heute Morgen nach diesem Spiel durch den Kopf? Hättet ihr anders aufgestellt? Wie habt ihr das Spiel gegen Ecuador gesehen? Schickt gerne meine WhatsApp hier direkt in die Show. 069 und dreimal die 669. Schönen Start in den Freitag euch.
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1: Mit Klaus Wente, guten Morgen. Die Tarifrunden im hessischen Groß- und Einzelhandel sind in Stocken geraten. Am Wochenende werden erneut deshalb hessenweit die Beschäftigten in zahlreichen Betrieben die Arbeit niederlegen, teilt die Gewerkschaft Verdi mit. In Frankfurt, Wiesbaden, Darmstadt und Kassel sowie weiteren Städten finden außerdem regionale Aktionen statt. Der letzte Schultag ist traditionell auch der Tag der Zeugnisübergabe. Um heute aufkommende pädagogische, schulpsychologische und rechtliche Fragen klären zu können, steht Schülerinnen und Schülern sowie ihren Eltern ein telefonisches Beratungsangebot der staatlichen Schulämter zur Verfügung, teilt das Kultusministerium mit. Die Mitarbeiterinnen und Mitarbeiter der jeweiligen Schulämter sind von 9 bis 16 Uhr erreichbar. Publikumsliebling Timothy Chandler erhält bei der Eintracht einen neuen Einjahresvertrag. Der 36-jährige gebürtige Frankfurter hatte in der vergangenen Bundesliga-Saison nur noch 11 Minuten Spielzeit. Er gilt aber als wichtiger Akteur im Mannschaftsgefüge. Chandler durchlief alle Nachwuchsmannschaften der Eintracht und absolvierte 199 Pflichtspiele für die SGE.
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2: Extrem heißes Wetter haben wir sowohl heute als auch am gesamten Wochenende. Ihr Lieben, gut abkühlen, viel trinken und gut vor der Hitze schützen ist angesagt. Die Temperaturen heute 38 Grad bei extrem starker Sonne. Morgen 39 Grad, fast 40 Grad möglich bei extrem starker Sonne. Und der Sonntag mit 37 Grad hat dann Gewitter ab nachmittags und auch am Abend. Und dann kühlt es auch Richtung Montag hin mal wieder ein paar Grad runter. Sind zwar immer noch heiße 30 Grad, aber das fühlt sich nach 40 Grad am Wochenende doch ein bisschen besser an.
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2: Schönen guten Morgen auf die Straßen, liebe Autofahrer. Momentan nichts los, ihr kommt gut durch.
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2: Geblitzt wird heute unter anderem mal wieder in der Königsteiner Straße. Da steht der Blitzanhänger in der 30er-Zone. In der Langenstraße steht er in der 40er-Zone. Und in der Obermainanlage 30er-Zone ist auch ein Blitzanhänger. Und wenn ihr noch was entdeckt, dann einfach an uns melden an die 069 669 669 669. Gute.
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4: Guten Morgen. Es ist ja quasi schon ein Ritual. Wir starten bei mir in der Sendung jeden Morgen mit guten Nachrichten in den Tag. In circa 5 Minuten gibt's wieder die Good News für euch. Klar, ich hätte heute Morgen auch gerne über einen Deutschlandsieg berichtet. Das sollte gestern Abend nicht wirklich sein gegen Ecuador. 2-1 verloren. Aber dafür gibt's andere gute Nachrichten heute Morgen. Die Deutsche Bahn. Die sorgt heute Morgen für Good News, denn die tut jetzt was für euch, wo es so heiß ist. Was genau? Das hört ihr in circa 5 Minuten. Also bleibt mal dabei.
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0: 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Michael Jackson, Black or White. Die besten Hits aller Zeiten für euch. Schönen guten Morgen.
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0: Ja, das wird einer der heißesten Tage in dieser Woche. Bis 40 Grad können es durchaus werden. Das ist nicht die gute Nachricht. Nein, da denken sich gerade nämlich einige, nee, gar keine gute Nachricht. Die gute Nachricht kommt heute Morgen von der Deutschen Bahn, die bei dieser Hitzewelle sehr kulant ist. Denn folgendes Angebot gibt's jetzt für euch. Die Bahn bietet allen, die bei der Hitze aus irgendeinem Grund nicht reisen, nicht wegfahren wollen, eine kostenfreie Stornierung an. Das gilt für Tickets, die bis 23. Juni gekauft wurden und für Reisen bis einschließlich kommenden Dienstag, das ist der 30. Juni. Entweder könnt ihr online stornieren oder, wenn ihr ein analoges Ticket habt, in einer der DB-Verkaufsstellen. Also, gute Nachricht heute Morgen ist die Hitze-Sonderkulanz der Deutschen Bahn. Vielleicht ist es aber auch einfach nur eine Wiedergutmachung dafür, dass die Bahn ja von Dienstag auf Mittwoch alle Züge in Deutschland selbst storniert hat. Gut, anderes Thema. Aber vielleicht erinnert ihr euch, was da los war. So, schönen Start in den Freitag euch.
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0: Guten Morgen nach ganz Rhein-Main mit Mike Oldfield. Moonlight Shadow bei Radio Frankfurt. Das sind die besten Hits aller Zeiten für euch.
1: Ja, heute können wir dann die 40 Grad in Rhein-Main knacken. Der Sommer, ja, schon toll, aber viele haben damit natürlich auch zu kämpfen. Menschen, Tiere, die Natur. So, wie kommt ihr gut durch diese Tage? Ich habe schon gesagt, wäre mal interessant zu wissen, wie viel Prozent heute an diesem heißen Tag nackt im Homeoffice sitzen. Ich meine, wäre ja möglich, wenn kein Videocall ist. Steffi hat sich dazu schon reingemeldet.
2: Ich bin im Homeoffice und bin jetzt zwar nicht ganz nackt, aber sehr luftig angezogen. So würde ich auf keinen Fall ins Büro gehen.
0: Okay.
2: Aber auf jeden Fall ist es sehr angenehm, dass ich hier so sitzen kann. Tschüss.
0: Steffi, danke dir für deine Nachricht. Bin gespannt, ob wir noch jemanden finden. So, wer ist bei diesen eventuell 40 Grad nackt im Homeoffice? Ich könnte es verstehen, wenn die Möglichkeit da ist. WhatsApp gerne zu mir 069 und dreimal die 669, auch mit euren Tipps, wie ihr gut durch diesen Tag kommt.
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0: 24 Grad in Bornheim.
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2: Ich bin Katrin Müller. Die Zahl der Todesopfer nach den schweren Erdbeben in Venezuela ist auf über 230 gestiegen. Mehr als 4.300 Verletzte seien bisher in öffentlichen Krankenhäusern behandelt worden. Das sagte der venezolanische Gesundheitsminister. Zwei heftige Beben der Stärke 7,2 und 7,5 hatten am Mittwoch den Norden und das Zentrum Venezuelas erschüttert. Deutschlands Verbraucher haben künftig ein Recht auf Reparatur. Der Bundestag beschloss am Abend die Umsetzung einer EU-Richtlinie. Hersteller von Waschmaschinen, Mobiltelefonen, Tablets oder E-Bikes werden damit gesetzlich verpflichtet, ihre Produkte während der üblichen Lebensdauer zu einem angemessenen Preis zu reparieren.
3: Das neue Gesetz soll die Wegwerfmentalität beenden. Konkret werden die Hersteller verpflichtet, Geräte während ihrer üblichen Lebensdauer zu einem angemessenen Preis zu reparieren. Auch unabhängig von der Dauer der Produktgarantie, die meist kürzer ist. Außerdem müssen Geräte künftig reparierbar konstruiert sein. Damit soll zum Beispiel verhindert werden, dass Geräte mit Akkus gebaut werden, die man nicht tauschen kann. Die Abfallwirtschaft begrüßt das Vorhaben. Von der Industrie kommt dagegen eher Kritik. Aus Berlin, Ronny Tochau.
2: Erstmals an einem Junitag könnte heute die 40-Grad-Marke in Deutschland geknackt werden. Laut den Experten des Deutschen Wetterdienstes sind sogar Temperaturen bis zu 41 Grad möglich. Konkret deutet sich dies wohl für den Oberrhein bis zum Rhein-Main-Gebiet an. Zum Fußball. Ernüchterung bei der deutschen Nationalmannschaft. Im dritten WM-Gruppenspiel hat das Team von Julian Nagelsmann bei New York verdient mit 1:2 gegen Ecuador verloren. Dennoch zieht Deutschland als Gruppenerster in die K.O.-Phase ein.
4: Es ist ein Dämpfer zur richtigen Zeit und hoffentlich ein Weckruf. Mit der bisher schwächsten Turnierleistung beendet das deutsche Team die Gruppenphase, trotz der ganz frühen Führung durch Leroy Sané. Danach zeigt das deutsche Team viele Schwächen, wirkt fahrig und unkonzentriert. Der Siegtreffer nach rund 80 Minuten völlig verdient. Die Fans in den gelben Trikots rasten förmlich aus. Ecuador hat sich für die K.O.-Phase qualifiziert. Aus New York, Thomas Bremser.
2: Die Elfenbeinküste folgt Deutschland ins 16. Finale nach dem 2:0-Sieg gegen Curaçao. Die Niederlande haben 3:1 gegen Tunesien gewonnen und haben als Gruppensieger ebenfalls die K.O.-Runde erreicht. Auch Japan und Schweden sind durch ein 1:1-Unentschieden im direkten Duell weiter.
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5: Ja, das Wetter, das hat heute und morgen und auch am Sonntag wahnsinnige Temperaturen für uns parat. Das wohl heißeste Wochenende steht bevor, aber Abkühlung ist in Sicht, schon mal so viel vorweg. Also heute 38 Grad maximal, viel Sonnenschein, morgen fast 40 Grad, auch viel Sonnenschein, Sonntag 37 Grad und Sonntagnachmittag und auch am Abend geht's los mit Regen, mit Gewitter, mit kräftigerem Wind und dann kommt ein bisschen die Entspannung zum Wochenstart nächste Woche. Etwas Abkühlung. Zwar immer noch 30 Grad, aber es wird eben ein bisschen angenehmer als fast 40.
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5: Schönen guten Morgen auf die Straßen. Hier ist die Radio Frankfurt Verkehrsredaktion. A3 Köln Richtung Frankfurt zwischen dem Dreieck Dernbach und Dietz haben wir aktuell 4 Kilometer Stau wegen Straßenschäden. Hier ist nur ein Fahrstreifen frei. Ansonsten kommt ihr gut durch. Wir wünschen euch eine gute und sichere Fahrt.
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5: Blitzer haben wir natürlich mal wieder. Obermainanlage, 30er-Zone, Königsteiner Straße, auch da 30 erlaubt. Lange Straße, 40er-Zone, dort wird geknipst. Und wenn ihr noch was entdeckt, dann bitte melden an die 069 669 669 669. Gute Fahrt.
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7: Guten Morgen, schönen Start in den Freitag euch. Ja, ich weiß, dieser Freitagmorgen könnte schöner sein. So ein dritter Sieg im dritten Gruppenspiel wäre gestern Abend schon schön gewesen. Stattdessen 2:1 gegen Ecuador verloren. Gleich hier bei mir in der Show. Der wohl jüngste WM-Experte Deutschlands. Er ist 11 Jahre jung. heißt mit Vornamen Ben und vielleicht trägt er meinen Nachnamen. Was der gestern Abend nach dem 2:1 gegen Ecuador gesagt hat, wie er das Spiel analysiert, das hört ihr in 5 Minuten hier bei mir in der Show. Bleibt mal dabei.
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0: Für alle Swifties, die heute Morgen zuhören. Taylor Swift, Anti-Hero bei Radio Frankfurt. Das sind die besten Hits aller Zeiten für euch. Schönen guten Morgen. Also ich will heute Morgen echt nicht angenervt klingen, aber ein bisschen ärgerlich ist es schon, dass ich dafür extra so lange aufgeblieben und heute Morgen dann doch so müde bin. Gestern Abend, Deutschland verliert das letzte Gruppenspiel mit 2:1 gegen Ecuador. Ja, ich meine, wir sind sicher im 16. Finale, aber so ein dritter Sieg im dritten Gruppenspiel, das wäre schon schön gewesen. Aber schauen wir mal, was der vielleicht jüngste WM-Experte Deutschlands sagt. Er ist 11 Jahre jung, sein Vorname ist Ben, sein Nachname ist auch Neugebauer und er ist mein Sohn. So klang er kurz nach dem Spiel. Ein bisschen geknickt war er, glaube ich, schon.
1: Kein gutes Spiel von Deutschland heute. Ein 2:1 für Ecuador. Es ist jetzt, finde ich, aus der Sicht nicht so schlimm, diese Niederlage. Passiert mal, Spanien hat auch nur 0:0 gegen Kap Verde gespielt. Vom Spieler des Spiels bin ich mir nicht genau sicher. Ich würde mal sagen, Florian Wirtz. Er hat zwar kein Tor gemacht, aber hatte sehr viele Möglichkeiten, glaube ich. Und mehr gibt es, glaube ich, auch zu dem Spiel nicht zu sagen. Es ist verloren und ja. Mehr kann man da auch nicht dazu sagen. Ja.
0: So nämlich. Dankeschön, Ben Neugebauer. 11 Jahre jung, mein Sohn, der vielleicht jüngste WM-Experte Deutschlands. So, und was sagt denn ihr heute Morgen? Was geht denn euch durch den Kopf nach diesem Spiel? WhatsApp, gerne zu mir ins Studio. 069 und dreimal die 669. 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Schönen Start in den Freitag euch.

0: So klingt der Sommer bei Radio Frankfurt. Luis Fonsi und Daddy Yankee, Despacito. Das sind die besten Hits aller Zeiten für euch. Wunderschönen guten Morgen. Gott sei Dank, die Toten Hosen haben ein Herz für durstige und schwitzende Menschen in Frankfurt. Ja, die Toten Hosen sind ja morgen Abend im Waldstadion, könnten morgen wieder 40 Grad und mehr werden. Deshalb lockert man ein paar Regeln. Heißt, zum Konzert der Hosen morgen darf jeder 0,5 Liter Tetrapack mit reinnehmen, alkoholfrei. Außerdem sind auch leere, faltbare Trinkflaschen oder Trinkbeutel bis 0,5 Liter erlaubt und es dürfen Mini-Ventilatoren oder Fächer mit zum Konzert gebracht werden, wenn die nicht aus Metall sind oder irgendwelche scharfen Kanten haben. Also, falls ihr morgen Abend im Waldstadion dabei seid, viel Spaß euch bei den Toten Hosen und ein großartiges Wochenende.
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3: Mit Klaus Wente, guten Morgen. Die Tarifrunden im hessischen

0: Groß- und Einzelhandel sind in Stocken geraten. Am Wochenende werden erneut deshalb hessenweit die Beschäftigten in zahlreichen Betrieben die Arbeit niederlegen, teilt die Gewerkschaft Verdi mit. In Frankfurt, Wiesbaden, Darmstadt und Kassel sowie weiteren Städten finden außerdem regionale Aktionen statt. Der letzte Schultag ist traditionell auch der Tag der Zeugnisübergabe. Um heute aufkommende pädagogische, schulpsychologische und rechtliche Fragen klären zu können, steht Schülerinnen und Schülern sowie ihren Eltern ein telefonisches Beratungsangebot der staatlichen Schulämter zur Verfügung, teilt das Kultusministerium mit. Die Mitarbeiterinnen und Mitarbeiter der jeweiligen Schulämter sind von 9 bis 16 Uhr erreichbar. Publikumsliebling Timothy Chandler erhält bei der Eintracht einen neuen Einjahresvertrag. Der 36-jährige gebürtige Frankfurter hatte in der vergangenen Bundesliga-Saison nur noch 11 Minuten Spielzeit. Er gilt aber als wichtiger Akteur im Mannschaftsgefüge. Chandler durchlief alle Nachwuchsmannschaften der Eintracht und absolvierte 199 Pflichtspiele für die SGE.
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2: Extrem heißes Wetter haben wir sowohl heute als auch am gesamten Wochenende. Ihr Lieben, gut abkühlen, viel trinken und gut vor der Hitze schützen ist angesagt. Die Temperaturen heute 38 Grad bei extrem starker Sonne. Morgen 39 Grad, fast 40 Grad möglich bei extrem starker Sonne. Und der Sonntag mit 37 Grad hat dann Gewitter ab nachmittags und auch am Abend. Und dann kühlt es auch Richtung Montag hin mal wieder ein paar Grad runter. Sind zwar immer noch heiße 30 Grad, aber das fühlt sich nach 40 Grad am Wochenende doch ein bisschen besser an.
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2: Schönen guten Morgen auf die Straßen. Hier ist die Radio Frankfurt Verkehrsredaktion. A3 Köln Richtung Frankfurt zwischen dem Dreieck Dernbach und Dietz haben wir aktuell 4 Kilometer Stau wegen Straßenschäden. Hier ist nur ein Fahrstreifen frei. Ansonsten kommt ihr gut durch. Wir wünschen euch eine gute und sichere Fahrt.
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2: Geblitzt wird heute unter anderem mal wieder in der Königsteiner Straße. Da steht der Blitzanhänger in der 30er-Zone. In der Langenstraße steht er in der 40er-Zone. Und in der Obermainanlage 30er-Zone ist auch ein Blitzanhänger. Und wenn ihr noch was entdeckt, dann einfach an uns melden an die 069 669 669 669. Gute
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4: Guten Morgen, rein geht's in den Freitag und an diesem Freitagmorgen bin ich euer ganz persönlicher Sekretär. Ich kümmere mich um euer Wochenende und verplane das ein bisschen, denn in circa 5 Minuten schauen wir mal drauf, was so los ist an diesem Wochenende in Rhein-Main. Ja, da geht ein bisschen was. Fasse ich euch gleich zusammen. Unter anderem kann ich schon mal sagen, habt ihr die Möglichkeit an diesem Wochenende kostenlos ins Kino zu gehen. Ein besonderes Kino. Was da wo los ist, welcher Film gezeigt wird und was eben sonst los ist in Rhein-Main. All das in 5 Minuten bei mir.
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Morgen mit den besten Hits aller Zeiten. Radio Frankfurt ist hier. Na dann schauen wir mal, was an diesem heißen Wochenende in Rhein-Main so los ist. Heute ja letzter Tag beim Opernplatzfest in Frankfurt. Ganz viel Kultur und Kulinarik, heißt unter anderem Live-Musik, Essen aus verschiedenen Ländern, kalte Getränke, ja, das klingt gut, ne? Geht heute um 12 Uhr Mittag nochmal los, dann bis 24 Uhr. Und dann war's das für dieses Jahr mit dem Opernplatzfest in Frankfurt. Wir schauen nach Neu-Isenburg, da gibt's heute Abend Open-Air-Kino mit freiem Eintritt. Los geht der Film auf dem Dreiherrnsteinplatz in Grafenbruch. Um 21.40 Uhr gezeigt wird der Film Mufasa. Und Sonntag dann natürlich noch der Mainova Ironman in Frankfurt. Radio Frankfurt ist offizieller Medienpartner. Start ist wie jedes Jahr am Langener Waldsee. Gegen 20 nach 6 geht's am Sonntagmorgen ins Wasser. Dann 3,8 Kilometer schwimmen, 180 Kilometer Fahrrad fahren und am Ende ja noch der Marathon. Denkt dran, gibt rund um den Mainova Ironman Streckensperrungen. Wenn ihr die interaktive Karte mit allen Sperrungen aufs Handy wollt, schickt mir einfach eine WhatsApp. 069 und dreimal die 669. Und sonst, ganz egal was ihr macht, überprüft am Wochenende unbedingt, ob die Veranstaltung, zu der ihr wollt, überhaupt stattfindet. Teilweise werden Veranstaltungen, wie zum Beispiel das Sport- und Spielfest in Darmstadt-Dieburg, aufgrund der Hitze abgesagt. Ja, also checkt das nochmal. Habt ein schönes Wochenende, passt auf euch auf und vor allem trinkt genug. 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Schönen Morgen.

0: Queen und David Bowie, Under Pressure bei Radio Frankfurt. Wir haben die besten Hits aller Zeiten für euch. Schönen guten Morgen. Das ist das vielleicht beste Navi für diese heißen Tage gerade. Es ist ein Navi, eine Art Google Maps, das euch den schattigsten Weg zu eurem Ziel anzeigt. Wie klingt das? Klar, ganz ohne Sonne wird oft schwierig, aber ihr gebt da an, von wo nach wo ihr laufen wollt und dann wird euch die schnellste und die schattigste Route angezeigt. Ganze kostet nichts und ist über shaded.openrouteservice.org schon für Frankfurt, Offenbach, Wiesbaden und Darmstadt verfügbar. Wenn ihr den direkten Link aufs Handy wollt, damit ihr möglichst schattig an euer Ziel kommt, dann einfach eine WhatsApp an mich, schicke ich euch zu 069 und dreimal die 669.
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0: Der Blick aufs Thermometer an den Frankfurter Hauptbahnhof, der zeigt uns momentan an 26 Grad.
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2: Ich bin Katrin Müller. Die venezolanische Regierung spricht von einer Tragödie nie dagewesenen Ausmaßes. Nach den beiden schweren Erdbeben steigt die Zahl der Opfer stündlich. Besonders stark betroffen ist die Region rund um die Hauptstadt Caracas. Dort sind Dutzende Gebäude kollabiert. Retter versuchen, Verschüttete aus den Trümmern zu bergen.
3: Hunderte Häuser wurden zerstört oder schwer beschädigt. Viele Überlebende haben also ihr Zuhause verloren und bangen vor den Trümmern um ihre Angehörigen. Das gesamte Ausmaß der Katastrophe ist auch heute Morgen noch überhaupt nicht abzusehen. Die Behörden befürchten, dass noch Tausende in den Trümmern vermisst werden. Auch die Zahl der Todesopfer lässt sich noch nicht genau sagen. Aktuell spricht die Regierung von 235 Toten. Am Ende dürften es aber deutlich mehr sein. Fiona Reinhardt, Nachrichtenredaktion.
2: Marode Straßen und Brücken. Um unter anderem sie künftig schneller sanieren zu können, hat die Bundesregierung das Infrastrukturzukunftsgesetz erarbeitet. Heute wird darüber im Bundestag abgestimmt.
4: Mehr Tempo beim Bau von Straßen und Schienen. Dieses Motto gilt für die Bundesregierung beim Infrastrukturzukunftsgesetz. In Zukunft sollen zum Beispiel wichtige Autobahnabschnitte oder auch Brücken das Label überragendes öffentliches Interesse erhalten und damit zügiger saniert oder ausgebaut werden können als bislang. Es kann dann künftig auch passieren, dass Naturschützer das Nachsehen haben. Lea Matschulat, Nachrichtenredaktion.
2: Eine Rentenkommission des Deutschen Gewerkschaftsbunds hat ein eigenes Konzept zur Altersvorsorge als Gegenentwurf zur Regierung erarbeitet. Das Konzept verlässt sich allein auf die gesetzliche und eine verpflichtende betriebliche Rente. Einem höheren Rentenalter erteilt die DGB-Kommission eine Absage. Zum Fußball. Ernüchterung bei der deutschen Mannschaft. Im dritten WM-Gruppenspiel hat das Team von Julian Nagelsmann bei New York verdient mit 1:2 gegen Ecuador verloren. Dennoch zieht Deutschland als Gruppenerster in die K.O.-Phase ein. In die K.O.-Runde geschafft haben es auch die Elfenbeinküste mit einem 2:0-Sieg gegen Curaçao und die Niederlande mit einem 3:1-Erfolg gegen Tunesien. Auch Japan und Schweden sind durch ein 1:1-Unentschieden im direkten Duell weiter. Australien ist ebenfalls in die K.O.-Phase trotz Nullnummer gegen Paraguay eingezogen. Co-Gastgeber USA kassierte einen Stimmungsdämpfer. Das Team unterlag 2:3 gegen die Türkei.
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0: Das Wetter knallen heiß bei uns in der Region, sowohl heute als auch am gesamten Wochenende. Das wohl heißeste Wochenende des Jahres steht uns bevor. Also auf jeden Fall definitiv das heißeste, das wir bisher hatten. Temperaturen bis zu fast 40 Grad erwarten uns. Heute 38 maximal, morgen 39 bis 40 Grad sogar möglich. Der Sonntag, der hat dann wieder Gewitter bei 37 Grad. Und dann, nach dem Wochenende, kommt erstmal wieder so ein bisschen Erfrischung und ein bisschen Abkühlung. Sind dann immer noch 30 Grad Anfang nächster Woche, aber immerhin nicht mehr diese fast 40 Grad, unter denen wir dann leiden müssen.
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0: Wunderschönen guten Morgen, hier ist eure Radio Frankfurt Verkehrsredaktion. H3 Köln Richtung Frankfurt, zwischen dem Dreieck Dernbach und Dietz, 6 Kilometer Stau wegen Straßenschäden. Hier ist nur ein Fahrstreifen frei, aber ansonsten sieht es ganz gut aus. Wir wünschen euch eine gute und sichere Fahrt.
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0: Blitzer haben wir natürlich mal wieder. Obermainanlage, 30er-Zone, Königsteiner Straße, auch da 30 erlaubt. Lange Straße, 40er-Zone, dort wird geknipst. Und wenn ihr noch was entdeckt, dann bitte melden an die 069 669 669 669. Gute Fahrt.
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6: Kurz nach 8. Einen schönen, heißen Freitagmorgen wünsche ich euch. Ja, 40 Grad sind heute durchaus drin. Schickt gerne schon mal ein Foto von eurem Thermometer rein, was das jetzt schon anzeigt um kurz nach 8. Und dann schauen wir gleich mal, wie wir klarkommen können. Besser gesagt, was wir vielleicht aus anderen Ländern lernen können. so? Was wird in anderen Ländern gemacht, gegessen, getrunken? Wie kommen die denn mit dieser Hitze klar? All das in circa 5 Minuten hier bei mir in der Show. Bleibt mal dabei.
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0: Schönen Start in den Freitag mit Rick Astley bei Radio Frankfurt. Das sind die besten Hits aller Zeiten für euch. Guten Morgen. Ja, dann knacken wir heute, wie es aussieht, wohl die 40-Grad-Marke. Ja, für die einen das Paradies, für die anderen wird der Tag wieder zur Qual. Was können wir bei so einer Hitzewelle aus anderen Ländern lernen? Das schauen wir jetzt mal zusammen mit Kollegin Angela Kress. Schönen guten Morgen.
1: Grüß dich.
0: Was hast du für uns?
1: Zum Beispiel in Italien, da machen die Menschen ganz früh am Morgen schon an vielen Orten die Rollos runter. Das ist ja auch bei uns oft einfach umzusetzen. Mittags und am frühen Nachmittag darf da auch draußen nicht schwer gearbeitet werden. So eine ähnliche Regel gibt es auch in Spanien und ja auch noch die berühmte Siesta.
0: Ja.
1: Viele Geschäfte machen da mittags zu und erst am späteren Nachmittag wieder auf. Und in Kamerun öffnen Fitnessstudios oft schon um 4 Uhr morgens.
0: Okay, und das Essen spielt oft auch eine wichtige Rolle, ne?
1: Genau, in Kamerun werden am Straßenrand Mangos oder Ananas verkauft, schon fertig geschnitten und gekühlt. In Indien wird auch im Sommer scharf gegessen. Der Körper kämpft dann gegen die Phantomhitze im Mund und kühlt auch insgesamt runter. Und in Marokko ist Minze im Tee, die kühlt von innen. Das ist auch für uns eigentlich eine ganz gute Idee. Einfach ein bisschen Minze ins Wasser oder in den Tee geben.
0: Das klingt gut. Hast du noch mehr Tipps für uns gefunden?
1: In Frankreich sieht man ganz viele Menschen mit so kleinen Sprühflaschen rumlaufen. Die sprühen sich einfach immer wieder Wasser auf die Haut.
0: Ja.
1: In Spanien laufen viele mit kleinen Handfächern rum. Und zum Beispiel in Indien nutzen die Menschen oft auch dünne Baumwolltücher, entweder als Kopfbedeckung oder nass gemacht und um den Nacken gelegt, um den Körper abzukühlen.
0: Ja, vielen Dank für den Blick auf all die anderen Länder und vielen Dank für die Tipps, Angela.
1: Bitte gerne.
0: Und wenn ihr auch noch welche habt heute Morgen, wo ihr sagt, oh, das gebe ich jetzt mal weiter, das hilft denen, die drunter leiden unter der Hitze bestimmt auch, dann gerne eine WhatsApp zu mir. 069 und dreimal die 669. Hier ist Radio Frankfurt mit den besten Hits aller Zeiten. Schönen Start in den Freitag.

0: Billy Idol bei Radio Frankfurt. Wunderschönen guten Morgen euch mit den besten Hits aller Zeiten. Es ist der Morgen nach der ersten Deutschland-Niederlage bei dieser Fußball-Weltmeisterschaft. Deutschland verlor das letzte Gruppenspiel gestern Abend mit 2:1 gegen Ecuador. Das Tor für Deutschland schoss schon in der zweiten Minute Leroy Sané. Ich sag mal so, lieber das letzte Gruppenspiel verloren als das 16. Finale am Montag, oder? Aber sagt mal, was geht euch heute Morgen nach diesem Spiel durch den Kopf? Hättet ihr anders aufgestellt? Wie habt ihr das Spiel gegen Ecuador gesehen? Schickt gerne meine WhatsApp hier direkt in die Show. 069 und dreimal die 669. Schönen Start in den Freitag euch.
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1: Mit Klaus Wente, guten Morgen. Die Frankfurter Grünen haben wichtige Personalentscheidungen getroffen. Im künftigen Magistrat soll Tina Zapf-Rodriguez das Dezernat für Klima, Umwelt, Diversität, Antidiskriminierung und Frauen übernehmen. Elke Feutel betreut weiter die Themen Soziales und Gesundheit. Und noch Mobilitätsdezernent Wolfgang Siefert übernimmt dann die Leitung des Dezernats für Bauen und Immobilien. Die neue Römer-Koalition besteht aus CDU, Grünen und SPD unter Mitwirkung von Volt. Deutschland erlebt derzeit eine extreme Hitzewelle. Der Deutsche Wetterdienst DWD in Offenbach gibt seit dem 18. Juni Hitzewarnungen aus. Mit einer erwarteten Dauer von voraussichtlich 12 Tagen gehört die aktuelle Periode mit Hitzewarnungen zu den längsten seit Einführung des DWD-Hitzewarnsystems im Jahr 2005. Der DWD registrierte seit dessen Bestehen außerdem noch nie so früh im Jahr eine Hitzewarnperiode dieser Länge. Gerade beim Thema Hitzewellen zeigt sich der Einfluss des Klimawandels sehr deutlich, so Tobias.

0: Matthias Fuchs vom DWD. Im Rahmen einer Geschwindigkeitsmessung stoppten zivile Verkehrsfahnder der Polizei Südhessen am Mittwochmorgen auf der A5 zwischen Frankfurt und Darmstadt eine 26 Jahre alte Autofahrerin mit 181 km/h anstatt der maximal dort erlaubten 100 Stundenkilometer. Sie erwartet nun ein dreimonatiges Fahrverbot, 700 Euro Bußgeld und 2 Punkte in Flensburg, teilt die Polizei mit.
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2: Extrem heißes Wetter haben wir sowohl heute als auch am gesamten Wochenende. Ihr Lieben, gut abkühlen, viel trinken und gut vor der Hitze schützen ist angesagt. Die Temperaturen heute 38 Grad bei extrem starker Sonne. Morgen 39 Grad, fast 40 Grad möglich bei extrem starker Sonne. Und der Sonntag mit 37 Grad hat dann Gewitter ab nachmittags und auch am Abend. Und dann kühlt es auch Richtung Montag hin mal wieder ein paar Grad runter. Es sind zwar immer noch heiße 30 Grad, aber das fühlt sich nach 40 Grad am Wochenende doch ein bisschen besser an.
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2: Wunderschönen guten Morgen, hier ist eure Radio Frankfurt Verkehrsredaktion. H3 Köln Richtung Frankfurt, zwischen dem Dreieck Dernbach und Dietz, 6 Kilometer Stau wegen Straßenschäden. Hier ist nur ein Fahrstreifen frei, aber ansonsten sieht es ganz gut aus. Wir wünschen euch eine gute und sichere Fahrt.
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2: Geblitzt wird heute unter anderem mal wieder in der Königsteiner Straße. Da steht der Blitzanhänger in der 30er-Zone. In der Langenstraße steht er in der 40er-Zone. Und in der Obermainanlage 30er-Zone ist auch ein Blitzanhänger. Und wenn ihr noch was entdeckt, dann einfach an uns melden, an die 069 669 669 669.
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4: Guten Morgen. Es ist ja quasi schon ein Ritual. Wir starten bei mir in der Sendung jeden Morgen mit guten Nachrichten in den Tag. In circa 5 Minuten gibt es wieder die Good News für euch. Klar, ich hätte heute Morgen auch gerne über den Deutschlandsieg berichtet. Das sollte gestern Abend nicht wirklich sein gegen Ecuador. 2:1 verloren. Aber dafür gibt es andere gute Nachrichten heute Morgen. Die Deutsche Bahn. Die sorgt heute Morgen für Good News, denn die tut jetzt was für euch, wo es so heiß ist. Was genau? Das hört ihr in circa 5 Minuten. Also bleibt mal dabei.
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0: Guten Morgen mit den besten Hits aller Zeiten hier bei Radio Frankfurt. Neck und Laudern und Shay. Schön, dass ihr mit dabei seid.
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0: Ja, das wird einer der heißesten Tage in dieser Woche. Bis 40 Grad können es durchaus werden. Das ist nicht die gute Nachricht. Nein, da denken sich gerade nämlich einige, nee, gar keine gute Nachricht. Die gute Nachricht kommt heute Morgen von der Deutschen Bahn, die bei dieser Hitzewelle sehr kulant ist. Denn folgendes Angebot gibt's jetzt für euch. Die Bahn bietet allen, die bei der Hitze aus irgendeinem Grund nicht reisen, nicht wegfahren wollen, eine kostenfreie Stornierung an. Das gilt für Tickets, die bis 23. Juni gekauft wurden und für Reisen bis einschließlich kommenden Dienstag, das ist der 30. Juni. Entweder könnt ihr online stornieren oder, wenn ihr ein analoges Ticket habt, in einer der DB-Verkaufsstellen. Also, gute Nachricht, heute Morgen ist die Hitze-Sonderkulanz der Deutschen Bahn. Vielleicht ist es aber auch einfach nur eine Wiedergutmachung dafür, dass die Bahn ja von Dienstag auf Mittwoch alle Züge in Deutschland selbst storniert hat. Gut, anderes Thema. Aber vielleicht erinnert ihr euch, was da los war. So, schönen Start in den Freitag euch.
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0: Ja, entspannter Freitagmorgen. Hier ist Radio Frankfurt mit den besten Hits aller Zeiten. Danke euch fürs Einschalten.
1: Ja, heute können wir dann die 40 Grad in Rhein-Main knacken. Der Sommer, ja, schon toll, aber viele haben damit natürlich auch zu kämpfen. Menschen, Tiere, die Natur. So, wie kommt ihr gut durch diese Tage? Ich habe schon gesagt, wäre mal interessant zu wissen, wie viel Prozent heute an diesem heißen Tag nackt im Homeoffice sitzen. Ich meine, wäre ja möglich, wenn kein Videocall ist. Steffi hat sich dazu schon reingemeldet.
2: Ich bin im Homeoffice und bin jetzt zwar nicht ganz nackt, aber sehr luftig angezogen. So würde ich auf keinen Fall ins Büro gehen.
1: Okay.
2: Aber auf jeden Fall ist es sehr angenehm, dass ich hier so sitzen kann. Tschüss.
1: Steffi, danke für deine Nachricht. Bin gespannt, ob wir noch jemanden finden. So, wer ist bei diesen eventuell 40 Grad nackt im Homeoffice? Ich könnte es verstehen, wenn die Möglichkeit da ist. WhatsApp gerne zu mir 069 und dreimal die 669, auch mit euren Tipps, wie ihr gut durch diesen Tag kommt.
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0: Wir gehen schon stark auf die 30 zu. 28 Grad haben wir gerade gemessen, und zwar im Nordend.
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2: Ich bin Katrin Müller. Die Zahl der Todesopfer nach den schweren Erdbeben in Venezuela ist auf über 230 gestiegen. Mehr als 4.300 Verletzte seien bisher in öffentlichen Krankenhäusern behandelt worden. Das sagte der venezolanische Gesundheitsminister.
3: Feuerwehr, Polizei und Helfer arbeiten rund um die Uhr, um Verschüttete zu bergen. Teilweise auch mit bloßen Händen. Aus Ländern wie Deutschland und Mexiko werden Rettungskräfte entsandt, um nach Überlebenden zu suchen. Knapp 50 Einsatzkräfte des Technischen Hilfswerks fliegen an diesem Freitag in das Katastrophengebiet. Aus Lateinamerika, Andrea Sosa Gabrius.
2: Deutschlands Verbraucher haben künftig ein Recht auf Reparatur. Der Bundestag beschloss am Abend die Umsetzung einer EU-Richtlinie. Hersteller von Waschmaschinen, Mobiltelefonen, Tablets oder E-Bikes werden damit gesetzlich verpflichtet, ihre Produkte während der üblichen Lebensdauer zu einem angemessenen Preis zu reparieren.
4: Das neue Gesetz soll die Wegwerfmentalität beenden. Konkret werden die Hersteller verpflichtet, Geräte während ihrer üblichen Lebensdauer zu einem angemessenen Preis zu reparieren. Auch unabhängig von der Dauer der Produktgarantie, die meist kürzer ist. Außerdem müssen Geräte künftig reparierbar konstruiert sein. Damit soll zum Beispiel verhindert werden, dass Geräte mit Akkus gebaut werden, die man nicht tauschen kann. Die Abfallwirtschaft begrüßt das Vorhaben. Von der Industrie kommt dagegen eher Kritik. Aus Berlin, Ronny Tochau.
2: Erstmals an einem Junitag könnte heute die 40-Grad-Marke in Deutschland geknackt werden. Laut den Experten des Deutschen Wetterdienstes sind sogar Temperaturen bis zu 41 Grad möglich. Konkret deutet sich dies wohl für den Oberrhein bis zum Rhein-Main-Gebiet an. Zum Fußball. Ernüchterung bei der deutschen Mannschaft. Im dritten WM-Gruppenspiel hat das Team von Julian Nagelsmann bei New York verdient mit 1:2 gegen Ecuador verloren. Dennoch zieht Deutschland als Gruppenerster in die K.O.-Phase ein. In die K.O.-Runde geschafft haben es auch die Elfenbeinküste mit einem 2:0-Sieg gegen Curaçao und die Niederlande mit einem 3:1-Erfolg gegen Tunesien. Auch Japan und Schweden sind durch ein 1:1-Unentschieden im direkten Duell weiter. Australien ist ebenfalls in die K.O.-Phase trotz Nullnummer gegen Paraguay eingezogen. Co-Gastgeber USA kassierte einen Stimmungsdämpfer. Das Team unterlag 2:3 gegen die Türkei.
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0: Ja, das Wetter, das hat heute und morgen und auch am Sonntag wahnsinnige Temperaturen für uns parat. Das wohl heißeste Wochenende steht bevor, aber Abkühlung ist in Sicht, schon mal so viel vorweg. Also heute 38 Grad maximal, viel Sonnenschein, morgen fast 40 Grad, auch viel Sonnenschein, Sonntag 37 Grad und Sonntagnachmittag und auch am Abend geht's los mit Regen, mit Gewitter, mit kräftigerem Wind und dann kommt ein bisschen die Entspannung zum Wochenstart nächste Woche. Etwas Abkühlung. Zwar immer noch 30 Grad, aber es wird eben ein bisschen angenehmer als fast 40.
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0: Einen wunderschönen guten Morgen, liebe Autofahrer. Hier ist die Radio Frankfurt Verkehrsredaktion und auf der A3 Frankfurt Richtung Köln zwischen dem Mönchhofdreieck und Raunheim haben wir 2 Kilometer stockender Verkehr wegen einer Baustelle. Hier werden gerade Schlaglöcher beseitigt. A3 Köln Richtung Frankfurt zwischen dem Dreieck Dernbach und Dietz haben wir 7 Kilometer Stau wegen Straßenschäden. Hier ist nur ein Fahrstreifen frei. Ansonsten kommt er gut durch.
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0: Blitzer haben wir natürlich mal wieder. Obermainanlage, 30er-Zone, Königsteiner Straße, auch da 30 erlaubt. Lange Straße, 40er-Zone, dort wird geknipst. Und wenn ihr noch was entdeckt, dann bitte melden an die 069 669 669 669. Gute Fahrt.
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6: Guten Morgen, schönen Start in den Freitag euch. Ja, ich weiß, dieser Freitagmorgen könnte schöner sein. So ein dritter Sieg im dritten Gruppenspiel wäre gestern Abend schon schön gewesen. Stattdessen 2:1 gegen Ecuador verloren. Gleich hier bei mir in der Show. Der wohl jüngste WM-Experte Deutschlands. Er ist 11 Jahre jung, heißt mit Vornamen Ben und vielleicht trägt er meinen Nachnamen. Was der gestern Abend nach dem 2:1 gegen Ecuador gesagt hat, wie er das Spiel analysiert, das hört ihr in 5 Minuten hier bei mir in der Show. Bleibt mal dabei.
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0: The Weeknd, zum Start in den Freitag, Save Your Tears bei Radio Frankfurt. Das sind die besten Hits aller Zeiten für euch. Guten Morgen.
1: Also ich will heute Morgen echt nicht angenervt klingen, aber ein bisschen ärgerlich ist es schon, dass ich dafür extra so lange aufgeblieben und heute Morgen dann doch so müde bin. Gestern Abend, Deutschland verliert das letzte Gruppenspiel mit 2:1 gegen Ecuador. Ja, ich meine, wir sind sicher im 16. Finale, aber so ein dritter Sieg im dritten Gruppenspiel, das wäre schon schön gewesen. Aber schauen wir mal, was der vielleicht jüngste WM-Experte Deutschlands sagt. Er ist 11 Jahre jung, sein Vorname ist Ben, sein Nachname ist auch Neugebauer und er ist mein Sohn. So klang er kurz nach dem Spiel. Ein bisschen geknickt war er, glaube ich, schon.
2: Kein gutes Spiel von Deutschland heute. Ein 2:1 für Ecuador. Es ist jetzt, finde ich, aus der Sicht nicht so schlimm, diese Niederlage. Passiert mal, Spanien hat auch nur 0:0 gegen Kap Verde gespielt. Vom Spieler des Spiels bin ich mir nicht genau sicher. Ich würde mal sagen, Florian Wirtz. Er hat zwar kein Tor gemacht, aber hatte sehr viele Möglichkeiten, glaube ich. Und mehr gibt es, glaube ich, auch zu dem Spiel nicht zu sagen. Es ist verloren und ja. Mehr kann man da auch nicht dazu sagen. Ja.
1: So nämlich. Dankeschön, Ben Neugebauer. 11 Jahre jung, mein Sohn, der vielleicht jüngste WM-Experte Deutschlands. So, und was sagten ihr heute Morgen? Was geht denn euch durch den Kopf nach diesem Spiel? WhatsApp, gerne zu mir ins Studio. 069 und 3x die 669. Ihr hört Radio Frankfurt mit den besten Hits aller Zeiten. Schönen Start in den Freitag euch.

0: Da hörst du Radio Frankfurt am Freitagmorgen und hast direkt Lust aufs Freibad, oder? Enrique Iglesias und Jean-Paul bei Radio Frankfurt, das ist der Sound für euren Sommer. Gott sei Dank, die Toten Hosen haben ein Herz für durstige und schwitzende Menschen in Frankfurt. Ja, die Toten Hosen sind ja morgen Abend im Waldstadion, könnten morgen wieder 40 Grad und mehr werden. Deshalb lockert man ein paar Regeln. Heißt, zum Konzert der Hosen morgen darf jeder 0,5 Liter Tetrapack mit reinnehmen, alkoholfrei. Außerdem sind auch leere, faltbare Trinkflaschen oder Trinkbeutel bis 0,5 Liter erlaubt. Und es dürfen Mini-Ventilatoren oder Fächer mit zum Konzert gebracht werden, wenn die nicht aus Metall sind oder irgendwelche scharfen Kanten haben. Also, falls ihr morgen Abend im Waldstadion dabei seid, viel Spaß euch bei den Toten Hosen und ein großartiges Wochenende.
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1: Mit Klaus Wente, guten Morgen. Die Frankfurter Grünen haben wichtige Personalentscheidungen getroffen. Im künftigen Magistrat soll Tina Zapf-Rodriguez das Dezernat für Klima, Umwelt, Diversität, Antidiskriminierung und Frauen übernehmen. Elke Feutel betreut weiter die Themen Soziales und Gesundheit. Und noch Mobilitätsdezernent Wolfgang Siefert übernimmt dann die Leitung des Dezernats für Bauen und Immobilien. Die neue Römer-Koalition besteht aus CDU, Grünen und SPD unter Mitwirkung von Volt. Deutschland erlebt derzeit eine extreme Hitzewelle. Der Deutsche Wetterdienst DWD in Offenbach gibt seit dem 18. Juni Hitzewarnungen aus. Mit einer erwarteten Dauer von voraussichtlich 12 Tagen gehört die aktuelle Periode mit Hitzewarnungen zu den längsten seit Einführung des DWD-Hitzewarnsystems im Jahr 2005. Der DWD registrierte seit dessen Bestehen außerdem noch nie so früh im Jahr eine Hitzewarnperiode dieser Länge. Gerade beim Thema Hitzewellen zeigt sich der Einfluss des Klimawandels sehr deutlich, so Tobias Fuchs vom DWD. Im Rahmen einer Geschwindigkeitsmessung stoppten zivile Verkehrsfahnder der Polizei Südhessen am Mittwochmorgen auf der A5 zwischen Frankfurt und Darmstadt eine 26 Jahre alte Autofahrerin mit 181 km/h anstatt der maximal dort erlaubten 100 Stundenkilometer. Sie erwartet nun ein 3-monatiges Fahrverbot, 700 Euro Bußgeld und 2 Punkte in Flensburg, teilt die Polizei mit.
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2: Extrem heiß.

0: heißes Wetter haben wir sowohl heute als auch am gesamten Wochenende. Ihr Lieben, gut abkühlen, viel trinken und gut vor der Hitze schützen ist angesagt. Die Temperaturen heute 38 Grad bei extrem starker Sonne. Morgen 39 Grad, fast 40 Grad möglich bei extrem starker Sonne. Und der Sonntag mit 37 Grad hat dann Gewitter ab nachmittags und auch am Abend. Und dann kühlt es auch Richtung Montag hin mal wieder ein paar Grad runter. Es sind zwar immer noch heiße 30 Grad, aber das fühlt sich nach 40 Grad am Wochenende doch ein bisschen besser an.
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0: Einen wunderschönen guten Morgen, liebe Autofahrer. Hier ist die Radio Frankfurt Verkehrsredaktion und auf der A3 Frankfurt Richtung Köln zwischen dem Mönchhofdreieck und Raunheim haben wir 2 Kilometer stockender Verkehr wegen einer Baustelle. Hier werden gerade Schlaglöcher beseitigt. A3 Köln Richtung Frankfurt zwischen dem Dreieck Dernbach und Dietz haben wir 7 Kilometer Stau wegen Straßenschäden. Hier ist nur ein Fahrstreifen frei. Ansonsten kommt da gut durch.
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0: Geblitzt wird heute unter anderem mal wieder in der Königsteiner Straße. Da steht der Blitzanhänger in der 30er-Zone. In der Langenstraße steht er in der 40er-Zone. Und in der Obermainanlage 30er-Zone ist auch ein Blitzanhänger. Und wenn ihr noch was entdeckt, dann einfach an uns melden an die 069 669 669 669. Gute Frage.
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3: Guten Morgen, rein geht's in den Freitag und an diesem Freitagmorgen bin ich euer ganz persönlicher Sekretär. Ich kümmere mich um euer Wochenende und verplane das ein bisschen, denn in circa 5 Minuten schauen wir mal drauf, was so los ist an diesem Wochenende in Rhein-Main. Ja, da geht ein bisschen was. Fasse ich euch gleich zusammen. Unter anderem kann ich schon mal sagen, habt ihr die Möglichkeit an diesem Wochenende kostenlos ins Kino zu gehen. Ein besonderes Kino. Was da wo los ist, welcher Film gezeigt wird und was eben sonst los ist in Rhein-Main. All das in 5 Minuten bei mir.
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Hits vor Wochenende. ABC, The Look of Love bei Radio Frankfurt. Die besten Hits aller Zeiten für euch. Guten Morgen. Na dann schauen wir mal, was an diesem heißen Wochenende in Rhein-Main so los ist. Heute ja letzter Tag beim Opernplatzfest in Frankfurt. Ganz viel Kultur und Kulinarik, heißt unter anderem Live-Musik, Essen aus verschiedenen Ländern, kalte Getränke, ja, das klingt gut, ne? Geht heute um 12 Uhr Mittag nochmal los, dann bis 24 Uhr und dann war's das für dieses Jahr mit dem Opernplatzfest in Frankfurt. Wir schauen nach Neu-Isenburg, da gibt's heute Abend Open-Air-Kino mit freiem Eintritt. Los geht der Film auf dem Dreiherrnsteinplatz in Gravenbruch. Um 21.40 Uhr gezeigt wird der Film Mufasa. Und Sonntag dann natürlich noch der Mainova Ironman in Frankfurt. Radio Frankfurt ist offizieller Medienpartner. Start ist wie jedes Jahr am Langener Waldsee. Gegen 20 nach 6 geht's am Sonntagmorgen ins Wasser. Dann 3,8 Kilometer schwimmen, 180 Kilometer Fahrrad fahren und am Ende hier noch der Marathon. Denkt dran, gebt rund um den Mainova Ironman Streckensperrungen. Wenn ihr die interaktive Karte mit allen Sperrungen aufs Handy wollt, schickt mir einfach eine WhatsApp. 069 und dreimal die 669. Und sonst, ganz egal was ihr macht, überprüft am Wochenende unbedingt, ob die Veranstaltung, zu der ihr wollt, überhaupt stattfindet. Teilweise werden Veranstaltungen, wie zum Beispiel das Sport- und Spielfest in Darmstadt-Dieburg, aufgrund der Hitze abgesagt. Ja, also checkt das nochmal. Habt ein schönes Wochenende, passt auf euch auf und vor allem trinkt genug. Hier ist Radio Frankfurt. Schönen Morgen.

0: Wenn ihr Madonna hört, dann hört ihr Radio Frankfurt. Wir spielen euch die besten Hits aller Zeiten. Wunderschönen guten Morgen. Das ist das vielleicht beste Navi für diese heißen Tage gerade. Es ist ein Navi, eine Art Google Maps, das euch den schattigsten Weg zu eurem Ziel anzeigt. Wie klingt das? Klar, ganz ohne Sonne wird oft schwierig, aber ihr gebt da an, von wo nach wo ihr laufen wollt und dann wird euch die schnellste und die schattigste Route angezeigt. Ganze kostet nichts und ist über shaded.openroadservice.org schon für Frankfurt, Offenbach, Wiesbaden und Darmstadt verfügbar. Wenn ihr den direkten Link aufs Handy wollt, damit ihr möglichst schattig an euer Ziel kommt, dann einfach eine WhatsApp an mich, schicke ich euch zu 069 und dreimal die 669.
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0: Gute, Zeuschner Griesheim. Aktuell sind es 30 Grad bei euch vor der Haustür.
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2: Ich bin Katrin Müller. Marode Straßen und Brücken, um unter anderem sie künftig schneller sanieren zu können, hat die Bundesregierung das Infrastrukturzukunftsgesetz erarbeitet. Heute wird darüber im Bundestag abgestimmt.
3: Mehr Tempo beim Bau von Straßen und Schienen. Dieses Motto gilt für die Bundesregierung beim Infrastrukturzukunftsgesetz. In Zukunft sollen zum Beispiel wichtige Autobahnabschnitte oder auch Brücken das Label überragendes öffentliches Interesse erhalten und damit zügiger saniert oder ausgebaut werden können als bislang. Es kann dann künftig auch passieren, dass Naturschützer das Nachsehen haben. Lea Matschulat, Nachrichtenredaktion.
2: Die venezolanische Regierung spricht von einer Tragödie nie dagewesenen Ausmaßes. Nach den beiden schweren Erdbeben steigt die Zahl der Opfer stündlich. Besonders stark betroffen ist die Region rund um die Hauptstadt Caracas. Dort sind Dutzende Gebäude kollabiert. Retter versuchen, Verschüttete aus den Trümmern zu bergen.
4: Hunderte Häuser wurden zerstört oder schwer beschädigt. Viele Überlebende haben also ihr Zuhause verloren und bangen vor den Trümmern um ihre Angehörigen. Das gesamte Ausmaß der Katastrophe ist auch heute Morgen noch überhaupt nicht abzusehen. Die Behörden befürchten, dass noch Tausende in den Trümmern vermisst werden. Auch die Zahl der Todesopfer lässt sich noch nicht genau sagen. Aktuell spricht die Regierung von 235 Toten. Am Ende dürften es aber deutlich mehr sein. Fiona Reinhardt, Nachrichtenredaktion.
2: Eine Rentenkommission des Deutschen Gewerkschaftsbunds hat ein eigenes Konzept zur Altersvorsorge als Gegenentwurf zur Regierung erarbeitet. Das Konzept verlässt sich allein auf die gesetzliche und eine verpflichtende betriebliche Rente. Einem höheren Rentenalter erteilt die DGB-Kommission eine Absage. Zum Fußball. Ernüchterung bei der deutschen Mannschaft. Im dritten WM-Gruppenspiel hat das Team von Julian Nagelsmann bei New York verdient mit 1:2 gegen Ecuador verloren. Dennoch zieht Deutschland als Gruppenerster in die K.O.-Phase ein. In die K.O.-Runde geschafft haben es auch die Elfenbeinküste mit einem 2:0-Sieg gegen Curaçao und die Niederlande mit einem 3:1-Erfolg gegen Tunesien. Auch Japan und Schweden sind durch ein 1:1-Unentschieden im direkten Duell weiter. Australien ist ebenfalls in die K.O.-Phase trotz Nullnummer gegen Paraguay eingezogen. Co-Gastgeber USA kassierte einen Stimmungsdämpfer. Das Team unterlag 2:3 gegen die Türkei.
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5: Mit Klaus Wente, guten Morgen. Die Tarifrunden im hessischen Groß- und Einzelhandel sind in Stocken geraten. Am Wochenende werden erneut deshalb hessenweit die Beschäftigten in zahlreichen Betrieben die Arbeit niederlegen, teilt die Gewerkschaft Verdi mit. In Frankfurt, Wiesbaden, Darmstadt und Kassel sowie weiteren Städten finden außerdem regionale Aktionen statt. Der letzte Schultag ist traditionell auch der Tag der Zeugnisübergabe. Um heute aufkommende pädagogische, schulpsychologische und rechtliche Fragen klären zu können, steht Schülerinnen und Schülern sowie ihren Eltern ein telefonisches Beratungsangebot der staatlichen Schulämter zur Verfügung, teilt das Kultusministerium mit. Die Mitarbeiterinnen und Mitarbeiter der jeweiligen Schulämter sind von 9 bis 16 Uhr erreichbar.
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0: So, steigen wir mal so langsam ein in das heißeste Wochenende des Jahres, wie es momentan aussieht. 38 Grad kriegen wir heute, ganz viel Sonnenschein. Morgen der Samstag bei 39 Grad und der Sonntag bei 37 Grad hier bei uns in Frankfurt. Kommen dann aber dann zum Nachmittag und Abend auch einzelne Gewitter auf. Der Montag wird dann wieder ganz entspannt bei 29 Grad, endlich mal wieder ein bisschen kühler. Und dann werden wir mal ein paar Wolken haben und auch ein paar Schauer.
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0: Hallo und einen schönen Vormittag auf die Straße, liebe Autofahrer. Kurzes Update aus der Radio Frankfurt Verkehrsredaktion. Alles ruhig momentan. Wir haben keine größeren Staus auf den Autobahnen und Bundesstraßen. Auch in der Frankfurter City kommen die hoffentlich überall gut und sicher durch.
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0: Fuß vom Gas heißt aktuell in der Eckenheimer Landstraße hier bei uns in Frankfurt. In der 30er-Zone wird geblitzt. Außerdem noch in der Obermainanlage. Dort haben wir einen 30er und dann haben wir noch in der Lange Straße bei 40 in Blitzer stehen. Danke fürs Melden. Habt ihr auch noch was für uns, Staus oder Blitzer? Dann sagt gerne Bescheid. Schickt uns eine WhatsApp an die 069 und dreimal die 669. Gute Fahrt.
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0: Schönen Vormittag euch, Andi Schmidt ist hier. Das Wochenende steht ja voller Ereignisse. Erstens mal die Hitze natürlich, zum Zweiten natürlich auch bei uns hier in Frankfurt der Ironman. Und da gibt's ja wegen der Hitze Gott sei Dank auch die ein oder andere Einschränkung, wie der Nightrun gestern zum Beispiel, der ein bisschen verkürzt wurde. Hat das auch Auswirkungen auf den Ironman selbst am Sonntag? Darüber sprechen wir mal kurz nach 11. Aber das Thema Sport bei Hitze, das werden wir in unserem Alltagschecken kurz nach 10:30 schon mal besprechen. Was da sinnvoll ist und was nicht. Jetzt aber erstmal die besten Hits aller Zeiten. Die kommen von Black und von Tom Cochran. Life is a Highway. Schön, dass ihr eingeschaltet habt.

0: Ich wünsche euch einen tollen Vormittag hier mit Radio Frankfurt und den besten Hits aller Zeiten. Gleich gibt es Tom Gregory für euch.
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2: Unsere Zahl des Tages ist heute die 40, denn die hessischen Sommerferien dauern offiziell 40 Tage ohne das vorgeschaltete und angehängte Wochenende. Sie beginnen am 29. Juni und enden am 7. August. Viel Spaß bis dahin. Heute ist der letzte Schultag, die Sommerferien dauern 40 Tage. Die 40 ist daher unsere Zahl des Tages.
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1: So, jetzt kommen die heißesten Tage dieser Woche. 38 Grad kriegen wir heute hier bei uns in Frankfurt. Morgen am Samstag 39 und am Sonntag 37 Grad. Dabei steigt ab morgen natürlich auch das Gewitterrisiko. Und am Sonntagabend ist es am höchsten mit 60%. Der Montag kühlt dann erstmal fast 10 Grad ab. Da gehen wir auf 29 Grad und da gibt es ein paar Wolken. Und auch Schauer werden an dem Tag immer mal wieder runterkommen.
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1: Hallo und einen schönen Vormittag auf die Straße, liebe Autofahrer. Kurzes Update aus der Radio Frankfurt Verkehrsredaktion. Alles ruhig momentan, wir haben keine größeren Staus auf den Autobahnen und Bundesstraßen. Auch in der Frankfurter City kommen die hoffentlich überall gut und sicher durch.
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1: Fuß vom Gas heißt aktuell in der Eckenheimer Landstraße hier bei uns in Frankfurt. In der 30er-Zone wird geblitzt. Außerdem noch in der Obermainanlage. Dort haben wir einen 30er und dann haben wir noch in der Lange Straße bei 40 in Blitzer stehen. Danke fürs Melden. Habt ihr auch noch was für uns, Staus oder Blitzer? Dann sagt gerne Bescheid. Schickt uns ein WhatsApp an die 069 und dreimal die 669. Gute Fahrt.
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3: Nach der Erholung des Aktienmarktes gestern knickt der DAX heute im frühen Handel wieder ein. Am Vormittag liegt der DAX bei 24.818 Punkten. Das sind 0,7% weniger als gestern. In Asien ist es bei den zuletzt gestiegenen Technologiewerten zu massiven Gewinnmitnahmen gekommen. Volkswagen will viel mehr Stellen abbauen und Werke schließen, so das Manager-Magazin. Die VW-Aktie kann hier bisher leicht zulegen. Favorisiert im DAX werden von den Anlegern Siemens Healthineers und Henkel Vorzüge, wohingegen Zalando, Siemens Energy und Infineon zunächst deutlich verloren haben. Der Euro zeigt sich am Vormittag mit einem $1,13,85 stabil. Aus Frankfurt, Klaus Bente.
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0: Hier ist Radio Frankfurt, die besten Hits aller Zeiten am heutigen Freitag. Andi Schmidt ist hier. So, jetzt ist der Ironman an diesem Wochenende. Ein großes Sportereignis, das natürlich bei den Temperaturen ja auch nicht so stattfinden kann, wie es sollte. Außer der Ironman selbst am Sonntag. Ja, und unser Thema heute im Alltagscheck, da geht es genau darum. Ja, wann ist ein Fußballtraining bei diesem Wetter überhaupt noch sinnvoll? Bei Hitze kann Sport ja auch schnell zur Belastung werden. Und wann man lieber runterschalten sollte, das erklären wir jetzt in unserem Alltagscheck.
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0: Marco, sag mal, kann man bei Hitze denn ganz normal Sport machen, wenn man sich fit fühlt?
2: Ganz normal eher nicht. Hitze ist für den Körper zusätzlicher Stress. Beim Sport produziert der Körper selbst Wärme. Gleichzeitig muss er sich übers Schwitzen aber auch abkühlen. Wenn es draußen heiß ist, funktioniert das schlechter, vor allem bei hoher Luftfeuchtigkeit. Dann steigt das Risiko für Kreislaufprobleme, Hitzekrämpfe oder im schlimmsten Fall einen Hitzschlag. Warnzeichen sind Schwindel, Kopfschmerzen, Übelkeit, ungewöhnliche Schwäche, Verwirrtheit oder Muskelkrämpfe. Dann heißt es, sofort aufhören, in den Schatten trinken und im Zweifel medizinische Hilfe holen. Gerade Kinder, ältere Menschen und vorerkrankte Personen sind besonders empfindlich.
0: Was heißt das jetzt praktisch für Jogger, Vereine oder Eltern am Spielfeldrand?
2: Training und Wettkämpfe sollten bei großer Hitze möglichst in den frühen Morgen oder späten Abend gelegt werden. Pausen, Schattenplätze und genug Wasser sind absolut Pflicht. Bei Kindern lieber einmal zu vorsichtig sein, als eben zu spät reagieren. Wer krank ist oder sich angeschlagen fühlt, sollte bei Hitze nicht trainieren. Für Zuschauer und Sportler gilt außerdem, Alkohol, sehr süße Getränke oder Energydrinks sind gar keine gute Idee, wenn es heiß ist. Beim Joggen also lieber Tempo rausnehmen, kurze Runden planen und nicht allein bis ans Limit gehen. Sport soll gesund sein und nicht zum Hitzetest werden.
0: Dankeschön, Marco. Und den nächsten Alltagscheck, den gibt's dann wieder am Montag hier bei uns.
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0: Gute zu euch nach Sachsenhause. Aktuell 32 Grad bei euch vor der Haustür.
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2: Ich bin Katrin Müller. Das Landgericht Magdeburg hat gegen den Todesfahrer vom Weihnachtsmarkt wegen des Anschlags von 2024 mit 6 Toten die Höchststrafe verhängt. Es verurteilte den Angeklagten aus Saudi-Arabien unter anderem wegen Mordes zu lebenslanger Haft und stellte die besondere Schwere der Schuld fest. Eine Anordnung der Sicherungsverwahrung bleibt vorbehalten. Marode Straßen und Brücken. Um unter anderem sie künftig schneller sanieren zu können, hat die Bundesregierung das Infrastrukturzukunftsgesetz erarbeitet. Heute wird darüber im Bundestag abgestimmt.
3: Mehr Tempo beim Bau von Straßen und Schienen. Dieses Motto gilt für die Bundesregierung beim Infrastrukturzukunftsgesetz. In Zukunft sollen zum Beispiel wichtige Autobahnabschnitte oder auch Brücken das Label überragendes öffentliches Interesse erhalten und damit zügiger saniert oder ausgebaut werden können als bislang. Es kann dann künftig auch passieren, dass Naturschützer das Nachsehen haben. Plakativ ausgedrückt, ein Fuchsbau kann die Sanierung einer wichtigen Brücke nicht verhindern. Lea Matschulat, Nachrichtenredaktion.
2: Ukrainische Männer sollen sich einem Einsatz im Krieg gegen Russland künftig schwerer entziehen können. Und sie sollen nicht mehr so einfach Zuflucht in Deutschland oder anderen EU-Staaten finden. 23- bis 60-Jährige, die von der Ukraine keine Ausreiseerlaubnis bekommen, sollen nach einem Vorschlag der EU-Kommission von den vereinfachten Aufnahmeregeln für Flüchtlinge ausgenommen werden. Zum Fußball. Ernüchterung bei der deutschen Mannschaft. Im dritten WM-Gruppenspiel hat das Team von Julian Nagelsmann bei New York verdient mit 1:2 gegen Ecuador verloren. Dennoch zieht Deutschland als Gruppenerster in die K.O.-Phase ein. Die Niederlage gegen Ecuador muss aber aufgearbeitet werden, sagte hinterher auch Rekordtorwart Manuel Neuer.
4: Wir sind alle ernüchtert, ne? Das ist ja klar, weil wir uns vorgenommen haben, hier zu gewinnen. Wir haben zweimal schon bessere Leistungen gezeigt und wir wissen, dass im Knockout-Stage wir da auch eine bessere Leistung einfach, egal gegen welchen Gegner, brauchen werden. Und das ist unser Ziel, da wieder das andere Gesicht zu zeigen.
2: Die DFB-Auswahl bekommt es als Sieger der Gruppe E in der ersten K.O.-Runde der WM mit einem Vorrundendritten zu tun. Als mögliche Gegner übrig geblieben sind da noch Paraguay, Schottland und Schweden.
1: Und jetzt noch das Wichtigste aus Frankfurt und der Metropolregion.
5: Mit Klaus Bente, guten Tag. Die Frankfurter Grünen haben wichtige Personalentscheidungen getroffen. Im künftigen Magistrat soll Tina Zapf-Rodriguez das Dezernat für Klima, Umwelt, Diversität, Antidiskriminierung und Frauen übernehmen. Elke Feutel betreut weiter die Themen Soziales und Gesundheit und noch Mobilitätsdezernent Wolfgang Siefert übernimmt dann die Leitung des Dezernats für Bauen und Immobilien. Die neue Römer-Koalition besteht aus CDU, Grünen und SPD unter Mitwirkung von Volt. Deutschland erlebt derzeit eine extreme Hitzewelle. Der Deutsche Wetterdienst DWD in Offenbach gibt seit dem 18. Juni Hitzewarnungen aus. Mit einer erwarteten Dauer von voraussichtlich 12 Tagen gehört die aktuelle Periode mit Hitzewarnungen zu den längsten seit Einführung des DWD-Hitzewarnsystems im Jahr 2005. Der DWD registrierte seit dessen Bestehen außerdem noch nie so früh im Jahr eine Hitzewarnperiode dieser Länge. Gerade beim Thema Hitzewellen zeigt sich der Einfluss des Klimawandels sehr deutlich, so Tobias Fuchs vom DWD.
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0: So, steigen wir mal so langsam ein in das heißeste Wochenende des Jahres, wie es momentan aussieht. 38 Grad kriegen wir heute, ganz viel Sonnenschein. Morgen der Samstag bei 39 Grad und der Sonntag bei 37 Grad hier bei uns in Frankfurt. Kommen dann aber dann zum Nachmittag und Abend auch einzelne Gewitter auf. Der Montag wird dann wieder ganz entspannt bei 29 Grad, endlich mal wieder ein bisschen kühler. Und dann werden wir mal ein paar Wolken haben und auch ein paar Schauer.
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0: Hallo und einen schönen Vormittag auf die Straße, liebe Autofahrer. Kurzes Update aus der Radio Frankfurt Verkehrsredaktion. Alles ruhig momentan. Wir haben keine größeren Staus auf den Autobahnen und Bundesstraßen. Auch in der Frankfurter City kommen die hoffentlich überall gut und sicher durch.
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0: Fahrt nicht zu schnell. Aktuell wird geblitzt in der Eckenheimer Landstraße in Frankfurt in der 30er-Zone, außerdem in der 50er-Zone der Babenhäuser Landstraße. Und es gibt noch einen Blitzer in Offenbach, und zwar in dem Dreieichring, dort in der 30er-Zone. Danke fürs Melden. Habt ihr auch noch was für uns, Staus oder Blitzer? Dann schickt's gerne rüber per WhatsApp an die 069 und dreimal die 669. Gute Fahrt.
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0: Das sportliche XXL-Wochenende in Frankfurt wird offiziell zur absoluten Hitzeschlacht, wenn sich am Sonntag rund 3000 Eisenmänner und Frauen beim Ironman beweisen wollen. Da brennt der Asphalt bei angesagten 39 Grad im Schatten. Da sind jetzt auch schon einige Vorsichtsmaßnahmen eingeleitet worden, und es wird auch ständig angepasst, wie der aktuelle Stand ist. Das erfahren wir jetzt gleich in wenigen Minuten. Vorher die besten Hits aller Zeiten von Miley Cyrus, und wir freuen uns auf Kylie Minogue. Andy Schmidt ist hier. Hi.

Miley Cyrus und Flowers hier bei Radio Frankfurt. Die besten Hits aller Zeiten, die gibt's hier bei uns. Und die Hitze, die regiert das Wochenende hier bei uns in Frankfurt. Trotz der Hitze bei uns in Frankfurt findet der Ironman 2026 am Wochenende statt. Gestern hat der Night Run schon seinen Einstand gefeiert mit einer bisschen Verkürzung, aber auch schon mit ersten Hitzewarnungen. Heute und morgen soll organisatorisch alles nach Plan laufen. Die Athleten, die werden schon mal per Mail, aber massiv auf die extremen Bedingungen eingeschworen. Fokus liegt da besonders auf Salz- und Elektrolytaufnahme. Und dann der Race Day am Sonntag, der findet wie geplant um 6.20 Uhr mit dem Start im Langener Waldsee statt. Große Frage ist hier nur, wird wegen der hohen Wassertemperatur eventuell ein Neoprenanzugverbot ausgesprochen? Das wird sich erst final kurz vor dem Start entscheiden. Dann geht es um 7.15 Uhr auf die Radrennstrecke. 180 Kilometer unverändert durch die Wetterau. Allerdings wurden die Verpflegungsstationen massiv aufgestockt, um Unmengen an zusätzlichem Wasser und Eis zur Kühlung bereitzustellen. Der Marathon startet dann um 11.30 Uhr. Auch da gibt es Hitzeanpassungen. Die Laufstrecke bleibt die gleiche mit 42,2 Kilometer am Mainufer. Da gibt es aber keinerlei Schatten. Deshalb hat der Veranstalter nun beschlossen, Teile der Laufstrecke am nördlichen Mainufer seitlich unter die schattigen Bäume zu verlegen. Eine gute Idee. Und zudem wird die medizinische Versorgung an der Strecke noch drastisch verstärkt. Also es wird alles nach Plan laufen und aber trotzdem Vorsichtsmaßnahmen stattfinden. Was natürlich auch nach Plan läuft, werden die Straßensperrungen sein. Da auf jeden Fall mal nachschauen, wenn ihr in den Innenstadtbereich müsst am Wochenende, wo es geht und wo es nicht geht. Infos dazu findet ihr natürlich auch auf allen Webseiten wie auch auf radiofrankfurt.de.

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1: So, jetzt kommen die heißesten Tage dieser Woche. 38 Grad kriegen wir heute hier bei uns in Frankfurt. Morgen am Samstag 39 und am Sonntag 37 Grad. Dabei steigt ab morgen natürlich auch das Gewitterrisiko. Und am Sonntagabend ist es am höchsten mit 60%. Der Montag kühlt dann erstmal fast 10 Grad ab. Da gehen wir auf 29 Grad und da gibt es ein paar Wolken. Und auch Schauer werden an dem Tag immer mal wieder runterkommen.
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1: Hallo und einen schönen Vormittag auf die Straße, liebe Autofahrer. Kurzes Update aus der Radio Frankfurt Verkehrsredaktion. Alles ruhig momentan. Wir haben keine größeren Staus auf den Autobahnen und Bundesstraßen. Auch in der Frankfurter City kommen die hoffentlich überall gut und sicher durch.
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1: Wart nicht zu schnell. Aktuell wird geblitzt in der Eckenheimer Landstraße in Frankfurt in der 30er-Zone, außerdem in der 50er-Zone der Babenhäuser Landstraße. Und es gibt noch einen Blitzer in Offenbach und zwar in dem Dreieichring dort in der 30er-Zone. Danke fürs Melden. Habt ihr auch noch was für uns, Staus oder Blitzer? Dann schickt's gerne rüber per WhatsApp an die 069 und dreimal die 669. Gute Fahrt!
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1: 26. Juni 1992. John Secada steigt

Juan Francisco Cecada Martinez wird 1961 auf Kuba geboren. Als er 9 ist, emigriert die Familie in die Vereinigten Staaten nach Miami. Hier wächst Juan auf und entdeckt seine Liebe zur Musik. In der Highschool singt er im Chor, in Musicals und in verschiedenen Bands. Seine Stimme ist besonders. Nach der Schule studiert er sogar Jazzgesang. Irgendwann in den 80ern lernt er Emilio Estefan, den Mann von Gloria Estefan, kennen. Und hier beginnt seine Karriere in der Popmusik. Zuerst ist er auf einigen Alben als Background-Sänger zu hören und schreibt auch einige Songs für die Stars, tourt mit ihnen als Background-Sänger durch die Weltgeschichte. Bis er sich Anfang der 90er dann doch entschließt, es einfach mal selbst zu probieren. Er kann singen, er kann Songs schreiben. Wieso immer nur für andere? Jetzt ist er an der Reihe. Sein erstes Album kommt dann 1992 und darauf ist auch direkt sein erster großer Hit, Just Another Day.

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1: Hier ist Radio Frankfurt. 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Sie gehört zum Glück zu den seltenen Erkrankungen, ist aber die häufigst angeborene Stoffwechselstörung, die Phenylketonurie. 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
2: Bei Phenylketonurie, kurz PKU, kann ein Eiweißbaustein nicht ausreichend abgebaut werden, sondern reichert sich im Körper an. 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Vera Herrmann, ihr Sohn ist an PKU erkrankt.
3: Schon im Kindergarten wurde klar, mein Kind ist anders. Bei Kindergeburtstagen oder Ausflügen braucht es eigenes Essen und Aufklärung der Begleitpersonen. Das fühlt sich für Betroffene schnell unangenehm an und führt auch zu Ausgrenzungen. 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
2: PKU ist nicht heilbar und lebenslang präsent. 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Christina Kempf von PTC Therapeutics.
4: Zum internationalen PKU-Tag am 28. 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
1: 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Mehr Infos natürlich auch bei uns im Ratgeber auf radiofrankfurt.de. Und jetzt gleich wieder die besten Hits aller Zeiten. Bleibt dran.
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0: Gute zu euch nach Unterliederbach. Aktuell sind es 34 Grad bei euch vor der Haustür.
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2: Ich bin Katrin Müller. Er raste mit einem Mietwagen durch die Menschenmengen auf dem Weihnachtsmarkt. 6 Personen starben, Hunderte wurden verletzt. Das Landgericht Magdeburg hat nun gegen den Todesfahrer vom Weihnachtsmarkt wegen des Anschlags von 2024 mit 6 Toten die Höchststrafe verhängt.
3: Der 51-jährige frühere Psychiater muss lebenslang hinter Gitter. Auch stellten die Richter die besondere Schwere der Schuld fest. Eine Sicherungsverwahrung bleibt vorbehalten. Reue hatte der Mann aus Saudi-Arabien den ganzen Prozess über nicht gezeigt. Ein Gutachten bescheinigt ihm Narzissmus und ein enormes Bedürfnis nach Aufmerksamkeit. Er selbst stellt sich als Aktivist für die Rechte saudischer Frauen dar. Mehr als 200 Betroffene hatten den Prozess als Nebenkläger mitverfolgt. Viele von ihnen saßen bei der Urteilsverkündung heute mit im Gerichtssaal. Tanja Wagner, Nachrichtenredaktion.
2: Erstmals an einem Junitag könnte heute die historische 40-Grad-Marke in Deutschland geknackt werden. Besonders heiß wird es laut den Wetterexperten vom DWD am Oberrhein bis zum Rhein-Main-Gebiet. Nach aktuellen Berechnungen könnten solche Hitzewellen künftig jeden Sommer zur Normalität gehören.
4: Die bisher höchste gemessene Temperatur an einem Junitag liegt bei 39,6 Grad. Die wurde 2019 in Sachsen-Anhalt gemessen. Dieser Rekord wurde am Donnerstag in einem Ort in Baden-Württemberg schon fast geknackt. Dort war es mit 39 Grad so heiß wie nirgendwo sonst in Deutschland. Fiona Reinhardt, Nachrichtenredaktion.
2: Die Bundesanwaltschaft hat in Thüringen 2 mutmaßliche Unterstützer der rechtsextremistischen Terrorgruppe Letzte Verteidigungswelle festnehmen lassen. Die beiden Deutschen sollen mit Komplizen versucht haben, eine Asylbewerberunterkunft im Landkreis Altenburger Land in Brand zu setzen. Die Letzte Verteidigungswelle steht schon länger im Visier der Bundesanwaltschaft. Im Mai 2025 hatten Deutschlands oberste Strafverfolger zunächst 5 mutmaßliche Anhänger der Gruppe festgenommen, die damals zwischen 14 und 21 Jahre alt waren. Bauprojekte für Autobahnen, Schienen und Wasserwege sollen deutlich schneller in Gang kommen. Darauf zielt ein Gesetz, das der Bundestag mit den Stimmen der schwarz-roten Koalition beschlossen hat. Vorgesehen ist, Verfahren für Genehmigungen zu vereinfachen und zu digitalisieren. Das Gesetz ändert mehrere Verfahrensplanungs- und Umweltvorschriften.
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5: Mit Klaus Bente, guten Tag. Die Stadt Frankfurt sowie die Bundesländer Nordrhein-Westfalen und Rheinland-Pfalz treiben gemeinsam die Modernisierung der Gefahrenabwehr auf Rhein und Main voran. Im Rahmen eines länderübergreifenden Vergabeverfahrens wurden insgesamt 11 hochmoderne Feuerlöschboote der neuesten Generation in Auftrag gegeben. Hersteller ist eine finnische Werft. Das Gesamtvolumen des Auftrags beträgt mehr als 100 Millionen Euro. Die neuen Feuerlöschboote sind speziell auf die Anforderungen der deutschen Binnenwasserstraßen zugeschnitten, heißt es. Die Ergebnisse einer Erhebung des Bundes der Steuerzahler Hessen unter allen 421 hessischen Städten und Gemeinden zeigen, dass im vergangenen Jahr mit 50,6% rund die Hälfte von ihnen Straßenbeiträge erhoben hat. Damit verlangten in Hessen noch 162 Städte und Gemeinden einmalige und 51 wiederkehrende Beiträge. Seit einer Gesetzesänderung 2018 ist es den Kommunen freigestellt, ob sie Straßenbeiträge erheben. Weil aber immer noch knapp die Hälfte der Kommunen an der Erhebung festhält, ist Hessen heute ein Straßenbeitragsflickenteppich, heißt es.
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0: Jetzt kommen die 3 heißesten Tage hier bei uns in Frankfurt. Mit 38 Grad heute, morgen der Samstag bei 39, der Sonntag bei 37 Grad. Und ja, ab morgen steigt stündlich das Gewitter- und Unwetterrisiko. Besonders am Sonntagnachmittag und Sonntagabend sollten wir damit rechnen. Die neue Woche startet dann wieder etwas kühler, Gott sei Dank, mit 29 Grad. Ist recht angenehm und das Ganze auch mit Wolken und einzelnen Schauern.
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0: Hallo und einen schönen Mittag auf die Straße, liebe Autofahrer. Kurzes Update aus der Radio Frankfurt Verkehrsredaktion von der A3 zwischen dem Offenbacher Kreuz und Hanau. Da solltet ihr momentan mal 12 Minuten mehr Zeit einplanen. Auf der A67 ab dem Rüsselsheimer Dreieck in Richtung Mönchhof-Dreieck, da sind wir bei 6 Minuten. Und ansonsten in der Frankfurter City und drumherum momentan keine längeren Staus als bei 5 Minuten. Kommt überall gut durch, bitte.
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0: Fahrt nicht zu schnell, momentan wird geblitzt und zwar in Lämmerspiel, wenn ihr da gerade unterwegs seid auf der Steinhammer Straße in der 30er-Zone. Danke Ralf fürs Melden. Einen weiteren Blitzer, den haben wir aktuell und zwar in Offenbach-Bieber. Dort wird momentan geblitzt in der Dietesheimer Straße und noch ein weiterer Blitzer steht momentan in Steinheim in der Ludwigstraße, dort in der 30er. Also, wenn ihr noch was habt, Staus oder Blitzer, gebt es uns gerne durch, schickt uns eine WhatsApp an die 069 und dreimal die 669. Gute Fahrt.
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0: Ich wünsche euch einen schönen Mittag und eine tolle Mittagspause, wenn ihr gerade drin seid. Gleich ein paar Event-Tipps für heute und das Wochenende. Und das große Highlight ist ja natürlich der Ironman. Da sprechen wir auch gesondert nochmal kurz nach zwei drüber. Jetzt erstmal die besten Hits aller Zeiten mit Climie Fischer und wir freuen uns auf die Pet Shop Boys. Andi Schmidt ist hier. Hi.

0: Mittagspause mit Climby Fischer. Die besten Hits aller Zeiten, die gibt's hier bei Radio Frankfurt. Gleich mit Ray.
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0: Am Sonntag findet ja bei uns hier in Frankfurt der Ironman statt. Das ist natürlich auch nochmal ein Thema. Da sprechen wir um kurz nach zwei darüber. Was gibt's heute noch Tolles? Und zwar für alle Zweiradfans und Mobilitätsbegeisterte. Da gibt es auf dem Frankfurter Messegelände heute das absolute Mega-Event rund um die Zukunft des Fahrrads. Schlendert mal durch die riesigen Hallen, entdeckt die neuesten E-Bike-Innovationen und das abgefahrenste Zubehör. Ein ganz besonderes Highlight heute im Freigelände könnt ihr an den großen Herstellerständen die neuesten Modelle selbst direkt für eine Probefahrt testen und ausprobieren. Also ein absolut faszinierender Rundgang für euren Freitag. Das ist die Bike Trend und Action, die Eurobike Messe 26 hier bei uns in Frankfurt. Die geht heute noch bis um 18 Uhr. Und das große Finale unseres Opernplatzfestes steht auf dem Programm. Das heißt, ab ins wohlverdiente Wochenende, denn heute bietet sich euch noch ein absolut letzte Gelegenheit, den ganz besonderen Sommervibe auf dem Frankfurter Opernplatz zu erleben. Das legendäre Opernplatzfest, das feiert nämlich heute seinen großen Finaltag. Schnappt euch eure Lieblingsmenschen, schlemmt euch ein letztes Mal durch die internationalen Essensstände und tanzt in stimmungsvollem abendlich vor der alten Oper in die Sommernacht. Perfekter Start ins Wochenende also. Und wer Lust auf ein internationales Show-Highlight der Extraklasse hat, der ist direkt in der alten Oper heute richtig. Denn das weltweite Phänomen Six the Musical könnt ihr hautnah erleben. Und das Ganze wird heute um 19 Uhr starten in der alten Oper. Es gibt noch Tickets an der Abendkasse. Und egal, was ihr macht, egal, was ihr tut, habt mega Spaß dabei.
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1: So, ich hoffe, ihr habt genug Schatten und vor allen Dingen was zu trinken für die heißesten Tage des Jahres. Jetzt erstmal hier bei uns in Frankfurt mit 38 Grad heute, 39 Grad am Samstag und 37 am Sonntag. Dabei steigt das Gewitterrisiko Richtung Sonntag dann bis auf 60%. Die neue Woche startet dann wieder kühler, Gott sei Dank. Es geht fast 10 Grad runter, 29 am Montag. Da gibt es auch ein paar Wolken und auch ein paar Schauer. Und den Rest der nächsten Woche, da pendeln wir und so bei 26 bis 29 Grad ein.
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1: Hallo und einen schönen Mittag auf die Straße, liebe Autofahrer. Kurzes Update aus der Radio Frankfurt Verkehrsredaktion von der A3 zwischen dem Offenbacher Kreuz und Hanau. Da solltet ihr momentan mal 12 Minuten mehr Zeit einplanen. Auf der A67 ab dem Rüsselsheimer Dreieck in Richtung Mönchhof-Dreieck, da sind wir bei 6 Minuten. Und ansonsten in der Frankfurter City und drumherum momentan keine längeren Staus als bei 5 Minuten. Kommt überall gut durch, bitte.
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1: Fahrt nicht so schnell, momentan wird geblitzt und zwar in Lämmerspiel, wenn ihr da gerade unterwegs seid auf der Steinheimer Straße in der 30er-Zone. Danke Ralf fürs Melden. Einen weiteren Blitzer, den haben wir aktuell und zwar in Offenbach-Bieber. Dort wird momentan geblitzt in der Dietesheimer Straße und noch ein weiterer Blitzer steht momentan in Steinheim in der Ludwigstraße, dort in der 30er. Also, wenn ihr noch was habt, Staus oder Blitzer, gebt es uns gerne durch, schickt uns eine WhatsApp an die 069 und dreimal die 669. Gute Fahrt.
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0: Secret Love hier gehört bei Radio Frankfurt. Wir haben sie, die besten Hits aller Zeiten. Gleich mit Zoe Wies und jetzt mit unserem Schlauermacher Michael Corneli. Und der erklärt uns mal, warum es Muttersprache heißt und nicht Vatersprache.
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2: Das ist nicht meine Muttersprache, sagen wir heute noch, wenn wir uns in einer Fremdsprache ausdrücken und damit klar machen wollen, dass wir sie nicht als Erstsprache gelernt haben. Aber wo kommt dieser Begriff der Muttersprache eigentlich her? Schon die Römer kannten den Begriff der Lingua Materna, der Sprache der Mutter im Vergleich zur Sprache des Vaters. Die grundlegende Idee ist wahrscheinlich diejenige, dass Mütter sich auch sprachlich anders mit den Kindern befasst haben als die Väter. Der Begriff der Vatersprache, den finden wir heute übrigens noch im Polnischen und im Sorbischen, also in der Niederlausitz. Ganz interessante Geschichte. Aber was wir damit eigentlich sagen wollen, ist die Erstsprache. Und so setzt sich das auch heutzutage immer mehr durch. Eine ganz spannende Angelegenheit, oder? Wie sich so ganz alte Begriffe bis heute erhalten haben. Also viel Spaß beim Nachgrübeln, sagt der Schlauermacher.
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0: Gute Zeugnis Not End. Aktuell sind es bei euch 36 Grad.
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2: Ich bin Katrin Müller. Das Landgericht Magdeburg hat gegen den Todesfahrer vom Weihnachtsmarkt wegen des Anschlags von 2024 mit 6 Toten die Höchststrafe verhängt. Es verurteilte den Angeklagten aus Saudi-Arabien unter anderem wegen Mordes zu lebenslanger Haft und stellte die besondere Schwere der Schuld fest. Eine Anordnung der Sicherungsverwahrung bleibt vorbehalten. Bauprojekte für Autobahnen, Schienen und Wasserwege sollen deutlich schneller in Gang kommen. Darauf zielt ein Gesetz, das der Bundestag mit den Stimmen der schwarz-roten Koalition beschlossen hat. Vorgesehen ist, Verfahren für Genehmigungen zu vereinfachen und zu digitalisieren. Das Gesetz ändert mehrere Verfahrens-, Planungs- und Umweltvorschriften.
3: Mehr Tempo beim Bau von Straßen und Schienen. Dieses Motto gilt für die Bundesregierung beim Infrastruktur-Zukunftsgesetz. In Zukunft sollen zum Beispiel wichtige Autobahnabschnitte oder auch Brücken das Label überragendes öffentliches Interesse erhalten und damit zügiger saniert oder ausgebaut werden können als bislang. Es kann dann künftig auch passieren, dass Naturschützer das Nachsehen haben. Plakativ ausgedrückt, ein Fuchsbau kann die Sanierung einer wichtigen Brücke nicht verhindern. Lea Matschulat, Nachrichtenredaktion.
2: Ukrainische Männer sollen sich einem Einsatz im Krieg gegen Russland künftig schwerer entziehen können. Und sie sollen nicht mehr so einfach Zuflucht in Deutschland oder anderen EU-Staaten finden. 23- bis 60-Jährige, die von der Ukraine keine Ausreiseerlaubnis bekommen, sollen nach einem Vorschlag der EU-Kommission von den vereinfachten Aufnahmeregeln für Flüchtlinge ausgenommen werden. Zum Fußball. Ernüchterung bei der deutschen Mannschaft. Im dritten WM-Gruppenspiel hat das Team von Julian Nagelsmann bei New York verdient mit 1:2 gegen Ecuador verloren. Dennoch zieht Deutschland als Gruppenerster in die K.O.-Phase ein. Die Niederlage gegen Ecuador muss aber aufgearbeitet werden, sagte hinterher auch Rekordtorwart Manuel Neuer.
4: Wir haben zweimal schon bessere Leistungen gezeigt und wir wissen, dass im Knockout-Stage wir da auch eine bessere Leistung einfach, egal gegen welchen Gegner, brauchen werden. Und das ist unser Ziel, da wieder das andere Gesicht zu zeigen.
2: Die DFB-Auswahl bekommt es als Sieger der Gruppe E in der ersten K.O.-Runde der WM mit einem Vorrundendritten zu tun. Als mögliche Gegner übrig geblieben sind da noch Paraguay, Schottland und Schweden.
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5: Mit Klaus Bente, guten Tag. Die Stadt Frankfurt sowie die Bundesländer Nordrhein-Westfalen und Rheinland-Pfalz treiben gemeinsam die Modernisierung der Gefahrenabwehr auf Rhein und Main voran. Im Rahmen eines länderübergreifenden Vergabeverfahrens wurden insgesamt 11 hochmoderne Feuerlöschboote der neuesten Generation in Auftrag gegeben. Hersteller ist eine finnische Werft. Das Gesamtvolumen des Auftrags beträgt mehr als 100 Millionen Euro. Die neuen Feuerlöschboote sind speziell auf die Anforderungen der deutschen Binnenwasserstraßen zugeschnitten, heißt es. Die Ergebnisse einer Erhebung des Bundes der Steuerzahler Hessen unter allen 421 hessischen Städten und Gemeinden zeigen, dass im vergangenen Jahr mit 50,6% rund die Hälfte von ihnen Straßenbeiträge erhoben hat. Damit verlangten in Hessen noch 162 Städte und Gemeinden einmalige und 51 wiederkehrende Beiträge. Seit einer Gesetzesänderung 2018 ist es den Kommunen freigestellt, ob sie Straßenbeiträge erheben. Weil aber immer noch knapp die Hälfte der Kommunen an der Erhebung festhält, ist Hessen heute ein Straßenbeitragsflickenteppich, heißt es.
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0: Jetzt kommen die drei heißesten Tage hier bei uns in Frankfurt. Mit 38 Grad heute, morgen der Samstag bei 39, der Sonntag bei 37 Grad. Und ja, ab morgen steigt stündlich das Gewitter- und Unwetterrisiko. Besonders am Sonntagnachmittag und Sonntagabend sollten wir damit rechnen. Die neue Woche startet dann wieder etwas kühler, Gott sei Dank, mit 29 Grad. Ist recht angenehm. Und das Ganze auch mit Wolken und einzelnen Schauern.
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0: Hallo und einen schönen Mittag auf die Straße, liebe Autofahrer. Kurzes Update aus der Radio Frankfurt Verkehrsredaktion. Stau jetzt auf der A3 zwischen Frankfurter Kreuz und Hanau. 21 Minuten braucht ihr hier momentan länger. Auf der A67, da haben wir zwischen Groß-Gerau und dem Mönchhof-Dreieck aktuell 12 Minuten Verzögerung. Wir gehen mal in die Frankfurter City. Da gibt es auch ein bisschen Stau und zwar auf der Miquel-Allee in beide Richtungen, wenn ihr gerade in Richtung dem Nordwestkreuz Frankfurt seid, beziehungsweise von dort kommt, plant hier bitte mal 7 Minuten mehr Zeit ein. Und im Innenstadtbereich durch die gesperrten Straßen solltet ihr momentan auch mal schon mal 6 bis 7 Minuten mehr Zeit einplanen.
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0: Fuß vom Gas heißt aktuell in der Eckenheimer Landstraße hier bei uns in Frankfurt. In der 30er-Zone wird geblitzt. Außerdem noch in der Obermainanlage. Dort haben wir einen 30er und dann haben wir noch in der Lange Straße bei 40 in Blitzer stehen. Danke fürs Melden. Habt ihr auch noch was für uns, Staus oder Blitzer? Dann sagt gerne Bescheid. Schickt uns ein WhatsApp an die 069 und dreimal die 669. Gute Fahrt.
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0: Frankfurt schwitzt und dazu noch der Iron Man. Da kriege ich schon allein Schweißausbrüche, wenn ich nur dran denke. Was die Jungs und Mädels da alles leisten werden am Wochenende, das ist der Wahnsinn bei dieser Hitze. Wie das Wetter denn wird, genau, das weiß unser Wetterexperte, unser Wetter Werner. Und den habe ich jetzt gleich hier bei mir. Und der wird uns doch mal sagen, ob es wirklich so heiß wird oder ob man vielleicht auch mal wieder zwischendrin durchatmen kann. Das machen wir gleich nach Eva Max und den Fine Young Cannibals. Andy Schmidt ist hier. Hi.

0: Ja, auch Eva Max bietet schon die besten Hits aller Zeiten hier bei Radio Frankfurt. Und gleich haben wir auch Madonna für euch. Von den besten Hits aller Zeiten zur größten Hitze aller Zeiten hier wohl hier bei uns in Frankfurt. Wetter Werner ist bei mir. Erzähl mal, was haben wir denn an diesem Wochenende zu erwarten?
1: Tag gesagt an diesem ja fast schon rekordmäßigen Sommerwochenende. Hoch Hartmut hält sich wacker über Deutschland und hat den Sommer gepachtet. In und um Frankfurt und im gesamten Rhein-Main-Gebiet gibt's die heißesten Temperaturen an diesem Wochenende mit einer außergewöhnlichen Hitzewelle. Ja, da könnten an diesem Wochenende historische Rekordtemperaturen gemessen werden. In und um Frankfurt stellenweise Werte zwischen 38 und örtlich sogar bis zu 41 Grad. Und damit könnten wir hier in Frankfurt zu den heißesten Regionen Deutschlands gehören. Neben extremer Hitze gibt es ab Sonntag aber auch ein erhöhtes Risiko für Hitzegewitter mit Starkregen, Hagel und Sturmböen. Na klar, bei solchen schwülwarmen Temperaturen gibt es eine kleine Abreibung, aber auch eine Abkühlung ist bei diesem heißen Sommerwetter ja gar nicht mal schlecht, wenn es so ein bisschen regnet. Also überall wird es ziemlich warm. Erst zum Wochenstart bringt eine neue Kaltfront etwas Abkühlung. Sommerlich heiß bleibt es aber weiterhin.
0: Alles klar, da freuen wir uns auf ein heißes Wochenende und haben hoffentlich alle genug Wasser und was wir brauchen zur Abkühlung zu Hause. Danke, lieber Werner, und nächsten Freitag natürlich auch wieder Wetter Werners Wochenendwetter hier bei Radio Frankfurt.

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1: So, ich hoffe, ihr habt genug Schatten und vor allen Dingen was zu trinken für die heißesten Tage des Jahres. Jetzt erstmal hier bei uns in Frankfurt mit 8.

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1: Hallo und einen schönen Mittag auf die Straße, liebe Autofahrer. Kurzes Update aus der Radio Frankfurt Verkehrsredaktion. Stau jetzt auf der A3 zwischen Frankfurter Kreuz und Hanau. 21 Minuten braucht ihr hier momentan länger. Auf der A67, da haben wir zwischen Groß-Gerau und dem Mönchhof-Dreieck aktuell 12 Minuten Verzögerung. Wir gehen mal in die Frankfurter City. Da gibt es auch ein bisschen Stau und zwar auf der Miquel-Allee in beide Richtungen, wenn ihr gerade in Richtung dem Nordwestkreuz Frankfurt seid, beziehungsweise von dort kommt, plant hier bitte mal 7 Minuten mehr Zeit ein. Und im Innenstadtbereich durch die gesperrten Straßen solltet ihr momentan auch mal schon mal 6 bis 7 Minuten mehr Zeit einplanen.
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1: Fuß vom Gas heißt aktuell in der Eckenheimer Landstraße hier bei uns in Frankfurt. In der 30er-Zone wird geblitzt. Außerdem noch in der Obermainanlage. Dort haben wir einen 30er und dann haben wir noch in der Lange Straße bei 40 in Blitzer stehen. Danke fürs Melden. Habt ihr auch noch was für uns, Staus oder Blitzer? Dann sagt gerne Bescheid. Schickt uns ein WhatsApp an die 069 und dreimal die 669. Gute Fahrt.
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0: von Rod Stewart. Hier ist Radio Frankfurt. Ihr hört die besten Hits aller Zeiten. Andi Schmidt ist hier. Das Wochenende steht vor der Tür und neben dem Ironman gibt es am Sonntag natürlich auch hier bei uns bei Radio Frankfurt ein Highlight, nämlich unsere Reisesendung von 10 bis 12 mit Dieter Döring. Der ist jetzt bei mir im Studio. Lieber Dieter, wie sieht denn das Wetter an unserem Reiseziel aus? Ist es da genauso heiß oder dann doch eher angenehmer?
1: Stimmt, du hast recht, das Wetter in unserem Reiseziel ist von der Vorhersage am Sonntag eigentlich ganz angenehm. Ne? Mal Wolken, mal Sonne bis 23 Grad, da können wir eigentlich fast davon nur träumen. Also unser Reiseziel, das ist nämlich Mittelnorwegen. Das ist einfach eine Reise wert, weil du dort alles bekommst, was Norwegen ausmacht, nur dichter, authentischer und entspannter. Trondheim bringt Geschichte, junge Kultur und dieses warme nordische Lebensgefühl zusammen. Kommst du da aus der Stadt raus, siehst du aber eine Natur, die ist wirklich Wahnsinn. Fjorde, die sich wie stille Riesen öffnen, Berge, die direkt ins Meer fallen und Wege, die wie aufgezeichnet aussehen. Genau diese Mischung aus lebendiger Stadt, rauer Küste und versteckten Pfaden machen diese Region so besonders. Viele, die Norwegen kennen, haben aber Mittelnorwegen noch nicht so richtig besucht. Und das wollen wir auf jeden Fall am Sonntag ändern.
0: Das hört sich gut an. Ich war übrigens auch schon mal in Trondheim, dort im Hallenbad. Das ist ein sehr schönes Hallenbad, muss man dazu sagen. Dankeschön, lieber Dieter. Freuen uns auf Sonntag, 10 bis 12, die Reiseshow natürlich wie immer hier bei Radio Frankfurt.

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0: Gute zu euch nach Schwanheim. Aktuell sind 37 Grad bei euch vor der Haustür.
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2: Ich bin Thomas Brockt. Der VW-Konzern will einem Medienbericht zufolge seinen Sparkurs deutlich verschärfen. Bis zu 100.000 Stellen könnten weltweit wegfallen. Doppelt so viele wie bislang geplant, berichtet das Manager-Magazin unter Berufung auf Insider. 4 Werken in Deutschland drohe die Schließung.
3: Betroffen sind dem Bericht zufolge die VW-Werke in Hannover, Zwickau und Emden sowie der Audi-Standort in Neckarsulm. Wann das genau passieren soll, geht aus dem Bericht nicht hervor. Die Rede ist von mittelfristig. Dabei gilt bis mindestens 2030 an den deutschen Konzernstandorten eine Beschäftigungssicherung. Volkswagen hatte bereits angekündigt, 50.000 Stellen zu streichen. Nun könnten es doppelt so viele werden. Der VW-Vorstand soll die Pläne bereits besprochen haben. Das letzte Wort habe aber der Aufsichtsrat, der am 9. Juli darüber beraten soll. Fiona Reinhardt, Nachrichtenredaktion.
2: Er raste 2024 mit einem Mietwagen durch die Menschenmengen auf dem Weihnachtsmarkt in Magdeburg. 6 Personen starben, Hunderte wurden verletzt. Das Landgericht Magdeburg hat gegen den Todesfahrer jetzt die Höchststrafe verhängt.
4: Der 51-jährige frühere Psychiater muss lebenslang hinter Gitter. Auch stellten die Richter die besondere Schwere der Schuld fest. Eine Sicherungsverwahrung bleibt vorbehalten. Reue hatte der Mann aus Saudi-Arabien den ganzen Prozess über nicht gezeigt. Ein Gutachten bescheinigt ihm Narzissmus und ein enormes Bedürfnis nach Aufmerksamkeit. Er selbst stellt sich als Aktivist für die Rechte saudischer Frauen dar. Tanja Wagner, Nachrichtenredaktion.
2: Nach einem versuchten Brandanschlag auf eine Asylbewerberunterkunft im vergangenen Jahr hat die Bundesanwaltschaft 2 mutmaßliche Unterstützer der rechtsextremen Terrorgruppe Letzte Verteidigungswelle festnehmen lassen. Sie wurden in Thüringen gefasst. Beide sitzen in Untersuchungshaft. Die Letzte Verteidigungswelle steht schon länger im Visier der Bundesanwaltschaft. Im Mai 2025 hatten Deutschlands oberste Strafverfolger zunächst 5 mutmaßliche Anhänger der Gruppe festgenommen. Nach der Verschiebung der Eröffnung des neuen Stuttgarter Tiefbahnhofs um 5 Jahre steigen auch die Kosten für das Projekt Stuttgart 21. Nach Informationen der deutschen Presseagentur rechnet die Bahn mit Mehrkosten in Höhe von rund 3 Milliarden Euro. Die Gesamtkosten würden damit auf 14,5 Milliarden Euro klettern.
1: Und jetzt noch das Wichtigste aus Frankfurt und der Metropolregion.
5: Ich bin Klaus Bente, guten Tag. Die Stadtverordnetenversammlung hier in Frankfurt hat den neuen Frankfurter Mietspiegel 2026 als qualifizierten Mietspiegel anerkannt. Mithilfe des neuen Mietspiegels kann seit gestern für alle Seiten nachvollziehbar und begründet dargelegt werden, wie hoch die ortsübliche Miete für eine vergleichbare Wohnung ist und wo eine Miethöhe an mietrechtliche Grenzen stößt. Der Mietspiegel ist Grundlage fairer und rechtssicherer Mietverhältnisse, teilt die Stadt mit. Die Lufthansa Cargo investiert rund 600 Millionen Euro in die Modernisierung ihres Frachtzentrums am Frankfurter Flughafen. Die Modernisierung erfolgt auf einer Fläche von rund 80.000 Quadratmetern und während des laufenden Betriebs. Der nun fertiggestellte Abschnitt in der Cargo City Nord geht planmäßig zum 1. Juli in Betrieb. Das Projekt stärkt die Wettbewerbsfähigkeit unseres Luftverkehrsstandorts und schafft die Voraussetzungen dafür, dass Frankfurt auch künftig zu den wichtigsten Luftfrachtdrehkreuzen der Welt zählt, sagte dazu der hessische Verkehrsminister KW Mansouri.
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0: Jetzt kommen die 3 heißesten Tage hier bei uns in Frankfurt mit 38 Grad heute, morgen der Samstag bei 39, der Sonntag bei 37 Grad und ja, ab morgen steigt stündlich das Gewitter- und Unwetterrisiko. Besonders am Sonntagnachmittag und Sonntagabend sollten wir damit rechnen. Die neue Woche startet dann wieder etwas kühler, Gott sei Dank, mit 29 Grad, ist recht angenehm und das Ganze auch mit Wolken und einzelnen Schauern.
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0: Hallo und einen schönen Nachmittag auf die Straße, liebe Autofahrer. Kurzes Update aus der Radio Frankfurt Verkehrsredaktion mit Stau auf der A3 zwischen dem Offenbacher Kreuz und Hanau, aktuell 16 Minuten Verzögerung. Dann haben wir die A60 und zwar zwischen Kinzheim-Gustavsburg und dem Rüsselsheimer Dreieck in beide Richtungen braucht ihr momentan 36 Minuten länger. Dann haben wir noch die A3 zwischen Kelsterbach und Raunheim mit 10 Minuten Verzögerung und die A3 zwischen Niedernhausen und dem Wiesbadener Kreuz aktuell mit 7 Minuten. Die A5 zwischen dem Frankfurter Kreuz und Nordwestkreuz Frankfurt, da sind wir bei 6 Minuten und in der Frankfurter City haben wir momentan die Hanauer Landstraße vom Ratswegkreisel kommend mit 7 Minuten und ansonsten noch ein bisschen im Innenstadtbereich wegen des Ironmans am Wochenende. Da sind die ersten Straßen gesperrt und das geht heute Nachmittag dann auch weiter.
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0: Fahrt nicht zu schnell. Aktuell wird geblitzt in der Eckenheimer Landstraße in Frankfurt in der 30er-Zone, außerdem in der 50er-Zone der Babenhäuser Landstraße. Und es gibt noch einen Blitzer in Offenbach und zwar in dem Dreieichring dort in der 30er-Zone. Danke fürs Melden. Habt ihr auch noch was für uns, Staus oder Blitzer? Dann schickt es gerne rüber per WhatsApp an die 069 und dreimal die 669. Gute Fahrt.
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0: Das größte Highlight hier bei uns in Frankfurt ist natürlich nicht das Wetter, das ist natürlich der Mainova Ironman, präsentiert von Radio Frankfurt. Am Sonntag geht's ganz früh um 6.20 Uhr erstmal planschen im Langener Waldsee und dann den ganzen Vormittag dann aufs Rad und natürlich auf die 42,2 Kilometer lange Strecke, Marathonstrecke. Und das Ganze bei diesem Wetter, das ist nicht so einfach, aber es wurden auch schon wieder einige Anpassungen gemacht und es soll noch einiges gemacht werden. Wie der aktuelle Stand ist, wie der Ablauf sein wird an diesem Wochenende, das hören wir uns gleich nochmal an in wenigen Minuten. Jetzt aber erstmal die besten Hits aller Zeiten. Billy Joel gibt's jetzt für euch und ich habe TLC. Andy Schmidt ist hier. Schönen Nachmittag.

0: Gute Laune mit Billy Joel, Tell Her About It. Hier ist Radio Frankfurt mit den besten Hits aller Zeiten. Und gleich habe ich Sarah Larsen für euch. Trotz der Hitze bei uns in Frankfurt findet der Ironman 2026 am Wochenende statt. Gestern hat der Night Run schon seinen Einstand gefeiert mit einer bisschen Verkürzung, aber auch schon mit ersten Hitzewarnungen. Heute und morgen soll organisatorisch alles nach Plan laufen. Die Athleten, die werden schon mal per Mail, aber massiv auf die extremen Bedingungen eingeschworen. Fokus liegt da besonders auf Salz- und Elektrolytaufnahme. Und dann der Race Day am Sonntag, der findet wie geplant um 6.20 Uhr mit dem Start im Langener Waldsee statt. Große Frage ist hier nur, wird wegen der hohen Wassertemperatur eventuell ein Neoprenanzugverbot ausgesprochen? Das wird sich erst final kurz vor dem Start entscheiden. Dann geht es um 7.15 Uhr auf die Radrennstrecke. 180 Kilometer unverändert durch die Wetterau. Allerdings wurden die Verpflegungsstationen massiv aufgestockt, um Unmengen an zusätzlichem Wasser und Eis zur Kühlung bereitzustellen. Der Marathon startet dann um 11.30 Uhr. Auch da gibt es Hitzeanpassungen. Die Laufstrecke bleibt die gleiche mit 42,2 Kilometer am Mainufer. Da gibt es aber keinerlei Schatten. Deshalb hat der Veranstalter nun beschlossen, Teile der Laufstrecke am nördlichen Mainufer seitlich unter die schattigen Bäume zu verlegen. Eine gute Idee. Und zudem wird die medizinische Versorgung an der Strecke noch drastisch verstärkt. Also es wird alles nach Plan laufen und trotzdem Vorsichtsmaßnahmen stattfinden. Was natürlich auch nach Plan läuft, werden die Straßensperrungen sein. Da auf jeden Fall mal nachschauen, wenn ihr in den Innenstadtbereich müsst am Wochenende, wo es geht und wo es nicht geht. Infos dazu findet ihr natürlich auch auf allen Webseiten, wie auch auf radiofrankfurt.de.
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1: So, ich hoffe, ihr habt genug Schatten und vor allen Dingen was zu trinken für die heißesten Tage des Jahres. Jetzt erstmal hier bei uns in Frankfurt mit 38 Grad heute, 39 Grad am Samstag und 37 am Sonntag. Dabei steigt das Gewitterrisiko Richtung Sonntag dann bis auf 60%. Die neue Woche startet dann wieder kühler, Gott sei Dank. Es geht fast 10 Grad runter, 29 am Montag. Da gibt es auch ein paar Wolken und auch ein paar Schauer. Und den Rest der nächsten Woche, da pendeln wir und so bei 26 bis 29 Grad ein.
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1: Hallo, dann schönen Nachmittag auf die Straße, liebe Autofahrer. Kurzes Update aus der Radio Frankfurt Verkehrsredaktion mit Stau auf der A3 zwischen dem Offenbacher Kreuz und Hanau, aktuell 16 Minuten Verzögerung. Dann haben wir die A60 und zwar zwischen Ginsheim-Gustavsburg und dem Rüsselsheimer Dreieck in beide Richtungen braucht ihr momentan 36 Minuten länger. Dann haben wir noch die A3 zwischen Kelsterbach und Raunheim mit 10 Minuten Verzögerung und die A3 zwischen Niedernhausen und dem Wiesbadener Kreuz aktuell mit 7 Minuten. Die A5 zwischen dem Frankfurter Kreuz und Nordwestkreuz Frankfurt, da sind wir bei 6 Minuten. Und in der Frankfurter City haben wir momentan die Hanauer Landstraße vom Ratswegkreisel kommend mit 7 Minuten. Und ansonsten noch ein bisschen im Innenstadtbereich wegen des Ironmans am Wochenende. Da sind die ersten Straßen gesperrt und das geht heute Nachmittag dann auch weiter.
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1: Wart nicht zu schnell. Aktuell wird geblitzt in der Eckenheimer Landstraße in Frankfurt in der 30er-Zone, außerdem in der 50er-Zone der Babenhäuser Landstraße. Und es gibt noch einen Blitzer in Offenbach und zwar in dem Dreieichring dort in der 30er-Zone. Danke fürs Melden. Habt ihr auch noch was für uns, Staus oder Blitzer? Dann schickt's gerne rüber per WhatsApp an die 069 und dreimal die 669. Gute Fahrt!
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3: Das DAX-Minus am deutschen Aktienmarkt ist am Nachmittag größer geworden. Der DAX ist vorerst um 1,3% auf nur noch 24.668 Punkte eingeknickt. Schwache Börsen in Asien zuvor und die Erwartung einer ebenfalls schwachen New Yorker Börseneröffnung später am Nachmittag belasten das Geschehen hier in Frankfurt. Immerhin befinden sich die Ölpreise weiter im Sinkflug, obwohl aktuell der Iran offenbar einen Frachter in der Straße von Hormuz angegriffen haben soll. Klar verloren haben hier Zalando, Infineon und Siemens Energy. Etwas gegen den Trend können noch Henkel-Vorzüge, E.ON und Bayer zulegen. Der Euro liegt am Nachmittag ein klein wenig höher bei einem Dollar 13,95. Aus Frankfurt, Klaus Bente.
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1: »26. Juni 1985. Marillion sind mit Kaylee neu in den Charts. Marillion-Sänger Fish schreibt diese Nummer über seine Ex-Freundin und die schmerzhafte Trennung, die die beiden durchleben. Seine Ex-Freundin heißt nämlich mit Vornamen Kay und mit Nachnamen Lee. Er ändert die Schreibweise so ein bisschen ab und fügt die beiden Namen zusammen. Gemeint ist sie damit aber definitiv. Und dieser neue Name, Kaylee, führt dann Jahre später zu einer ganz lustigen Situation. Fish wird nämlich gerade von einem Autogrammjäger gebeten, auf einer CD doch bitte mit einer Widmung für seine Tochter, Kaylee, zu unterschreiben. Einige Fans in Großbritannien, die benennen ihre Babys tatsächlich nach diesem Song, denn er berührt sehr, sehr viele Menschen. Kein Wunder, denn Kaylee ist eine tolle Nummer, die schnell ins Ohr geht und, wenn wir ehrlich sind, eigentlich auch ein richtig guter Name.

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1: Hier ist Radio Frankfurt, habt einen schönen Nachmittag mit uns. Für viele Familien sind ihre Haustiere vollwertige Mitglieder. 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
1: 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Und jetzt kommt Raul Helmer wieder zu euch um kurz nach drei und begleitet euch in Richtung Wochenende und natürlich erstmal in Richtung Feierabend heute. Und wenn ihr Lust habt, dann hören wir uns morgen früh. Ja, beste Uhrzeit, da ist noch ein bisschen kühler, um 7 Uhr. In diesem Sinne, habt noch einen schönen Freitag und wenn wir uns nicht hören, ein schönes Wochenende. Andi Schmidt sagt bye-bye und viel Spaß jetzt gleich mit Raul Helmer.
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0: Und da sind wir mittendrin im Höhepunkt der Hitzewelle, einer von den zwei heißesten Tagen ever, mit aktuell 38,9 Grad im Nordend hier bei uns an den Skyline-Studios auf der Dachterrasse gemessen. Und es wird auch noch heißer.
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2: Ich bin Thomas Brockt. Wer am Flughafen eincheckt oder durch die Sicherheitskontrolle geht, könnte das künftig auch per Gesichtserkennung erledigen. Der Bundestag hat dafür die rechtliche Grundlage geschaffen. Die digitale Abfertigung soll freiwillig bleiben.
3: Einchecken, Gepäckaufgabe, Kontrolle, Boarding, überall müssen Papiere vorgelegt werden. Das soll sich ändern, der Weg zum Flieger schneller werden. Künftig sollen Airlines die Daten von EU-Bürgern sowie aus Liechtenstein, Norwegen und der Schweiz einmal gleich zu Beginn über eine App oder Selbstbedienungsautomaten registrieren. Später werden Passagiere dann über eine biometrische Gesichtskontrolle identifiziert. Wer das nicht möchte, kann sich wie bisher stets neu über den Pass ausweisen. Tanja Wagner, Nachrichtenredaktion.
2: Das Landgericht Magdeburg hat gegen den Todesfahrer vom Weihnachtsmarkt wegen des Anschlags von 2024 mit 6 Toten die Höchststrafe verhängt. Es verurteilte den Angeklagten aus Saudi-Arabien unter anderem wegen Mordes zu lebenslanger Haft und stellte die besondere Schwere der Schuld fest. Eine Anordnung der Sicherungsverwahrung bleibt vorbehalten. Das Urteil ist noch nicht rechtskräftig. Ukrainische Männer sollen sich einem Einsatz im Krieg gegen Russland künftig schwerer entziehen können und nicht mehr so einfach Zuflucht in Deutschland oder anderen EU-Staaten finden. Die EU-Kommission will dafür die Aufnahmeregeln von Kriegsflüchtlingen aus der Ukraine verändern. 23- bis 60-Jährige sollen künftig ausgenommen werden.
4: Kriegsflüchtlinge aus der Ukraine werden in der EU nach einer sogenannten Massenzustromrichtlinie aufgenommen, leicht und ohne Einzelfallprüfung. Künftig soll das aber nicht mehr für Männer zwischen 23 und 60 Jahren gelten, die neu in die EU kommen. Damit sinkt die Aussicht auf Schutz und Arbeitserlaubnis. Der Grund sei eine Bitte der Ukraine, sagt der zuständige EU-Kommissar. Die Ukraine fahnde nach rund 2 Millionen Wehrpflichtigen. Die dürften eigentlich gar nicht ausreisen. Eveling, Brüssel.
2: VW will sich vorerst nicht im Detail zu Berichten über verschärfte Sparpläne äußern. Ein Sprecher bestätigte aber, dass der Konzernvorstand in den vergangenen Monaten intensiv an einem Zukunftsplan für die Neuaufstellung des Unternehmens gearbeitet habe. Das Manager-Magazin hatte berichtet, VW wolle seinen Sparkurs deutlich verschärfen. Bis zu 100.000 Stellen könnten weltweit wegfallen, doppelt so viele wie bislang geplant.
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5: Mit Klaus Wente, guten Tag. Die für das Wochenende angekündigten hohen Temperaturen von bis zu 40 Grad haben jetzt Auswirkungen auf das öffentliche Leben in Hanau. Zum Schutz von Besucherinnen und Besuchern, Mitwirkenden sowie Beschäftigten sagt die Stadt Hanau, sämtliche städtische Veranstaltungen im Außenbereich für Freitag, Samstag und Sonntag ab. Gleichzeitig sind die Bürgerinnen und Bürger zum sorgsamen Umgang mit Wasser aufgerufen, teilt die Stadt mit. Angesichts der großen Hitze in den vergangenen Tagen ist die Wassertemperatur im Main auf einen Wert gestiegen, der behördliche Gegenmaßnahmen erforderlich macht. Der Main hat heute eine Wassertemperatur von 27 Grad Celsius erreicht. Dadurch kann der Fluss deutlich weniger Sauerstoff aufnehmen. Das ist nicht gut für die Fische im Main. Das Regierungspräsidium Darmstadt hat die Main-Anlieger aufgefordert, alle Möglichkeiten auszuschöpfen, um die Wärmeeinleitung und die Restverschmutzung des eingeleiteten Abwassers so gering und die Sauerstoffanreicherung im Gewässer so hoch wie möglich zu halten.
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0: Die Wettermoderation bei so einer Hitzewelle ist im Prinzip jede Stunde die gleiche, weil da ändert sich nichts. Strahlender Himmel, ja, ein paar Kleinstwölkchen, ein bisschen, obwohl... Im Moment eher auch nicht mal richtig Wölkchen da oben. Das Ganze bei Temperaturen, das ist das Einzige, was sich ändert. Wir haben es ja gerade in den Temperaturen schon gesehen und gehört. Das heißt, die Spitzentemperatur ändert sich. Und zwar heute sind wir so bei 38, 39. Und morgen dann am Samstag der Toppunkt mit 39, 40 Grad. Der DWD sagt bei einzelnen Wetterstationen vielleicht sogar 41 Grad. Und der wärmste 41,2 Grad, ein Top-Punkt, der könnte sogar auch morgen fallen. Heute noch nicht, Aber ich finde die knapp 40 Grad, also 38, 39 vom heute Nachmittag, die sind völlig ausreichend. Die Nacht, die kommt, 23 Grad, also Abkühlung wieder Fehlanzeige. Mein lieber Mann, müssen wir durch.
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0: Heiße Grüße aus der Verkehrszentrale. In der 15-Uhr-Stunde die üblichen Verdächtigen, nur halt ein bisschen heißer. Die Klimaanlagen laufen auf Hochtouren und es sorgt für ein paar Minuten an den normalen Stellen, also auf der A3, auf der A5, also Nordwestkreuz, Offenbacher Kreuz, Richtung Hanau, dort wo die Baustellen sind, am Mönchhofdreieck, diese unsägliche Baustelle. Da kannst du durchaus mal Richtung Mönchhofdreieck oder vom Mönchhofdreieck zum Rüsselsheimer Dreieck. Da kannst du die üblichen 10 bis 15 Minuten mehr sein. Ansonsten außer der Reihe nichts, außer einen schönen Gruß, einen sonnigen Gruß mit der Bitte, fahrt vorsichtig, fahrt konzentriert. Es ist halt ein heißer Tag heute.
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0: Die Blitze in der 15-Uhr-Stunde, 30 im Nordend auf der Eckenheimer Landstraße Richtung Braunheim auf dem Erich-Ollenhauer Ring 50, genau wie auf der Babenhäuser Landstraße. Ein Stück raus haben wir einen 30er Blitzer in Hattersheim auf der Schulstraße und noch ein bisschen weiter raus Richtung Wiesbaden, die Nauroder Straße. Auch da bitte nicht schneller als 30 fahren.
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0: Radio Frankfurt, der heißeste Freitag ever, bringt mich direkt zur alten polynesischen Volksweisheit, die da besagt, schwitzt du richtig so mit Saft, trinkst du Wasser für die Kraft. Also, trinkt euch eins, am besten alkoholfrei und Wasser hilft auf jeden Fall. Wir reden auch über Klimaanlagen, über Hitze, über alles, was wichtig ist und richtig ist, um durch diesen Freitag durchzukommen. Musik habe ich für euch jetzt gleich von JC Stewart mit I Need You To Hate Me oder auch John Farnham mit Pressure Down. Aber jetzt im Studio schwitzeheiß, möglichst wenig verpackt, gerade so ein Mini, so die dünnsten T-Shirts, die man haben kann. So ein Fetzen habe ich an. Paul Helmer hier im Studio, ich schwitze mit euch.

0: Bei dem Wetter nachmittags arbeiten geht nur klimatisiert. Da sind die großen Türme bei uns in Frankfurt auch mit dabei. In einem dieser sitzt der Chefsvolkswirt von der Commerzbank und mit dem spricht Klaus Bente jetzt, was diese Woche wichtig ist in Sachen Börsenparkett. Wir haben ja einige Sachen, die sich ein bisschen gedreht haben. SpaceX, dieser Mann da, angeblich reichste der Welt, der jetzt nicht mehr Billionär ist und all solche Sachen. All das in der Wochenzusammenfassung, das hören wir uns jetzt mal an, was das für Auswirkungen auf uns hat und warum das alles so ist.
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2: Entspannung am persischen Golf, bei den Technologiewerten weltweit viel Bewegung. An der Börse war auch in dieser Woche was los. Zur Situation beim DAX hat uns Dr. Jörg Krämer, Chefvolkswirt der Commerzbank, hier in Frankfurt gesagt.
3: Nachdem sich die Aktienmärkte in der Vorwoche erholt hatten, ging es in dieser Woche beim DAX unter großen Schwankungen seitwärts. Die Börsen legen gerade eine Verschnaufpause ein.
2: Was hat die Märkte in dieser Woche gestützt?
3: Ein wichtiger Punkt war der Ölpreis. Der Ölpreis ist unter 75 Dollar je Barrel gefallen. Die USA und der Iran sprechen in ihren Verhandlungen von ermutigenden Fortschritten. Es fahren wieder mehr Schiffe durch die Straße von Hormuz. Dazu kommen sehr gute Geschäftszahlen von Chip- und Halbleiterfirmen sowie robuste Konjunkturdaten aus den USA.
2: In dieser Woche gab es auch wieder wichtige volkswirtschaftliche Kennzahlen. Was ist Ihnen da aufgefallen?
3: Auffällig ist für mich, dass die Ausgaben der amerikanischen Verbraucher im Monatsvergleich um 0,7% gestiegen sind. Das zeigt wieder mal, wie kräftig die amerikanische Konjunktur läuft. Solche Zuwachsraten sind ein wichtiger Treiber für die Unternehmensgewinne, vor allen Dingen in den USA.
2: Und was waren die Belastungsfaktoren für die Börse in dieser Woche?
3: Die große Nachfrage nach Prozessoren und Speicherchips treibt deren Preise nach oben. Hersteller von Computern und anderen Geräten geben diese höheren Kosten jetzt an ihre Kunden weiter. Das schürt die Sorge vor einer Art KI-Inflation, also eine Inflation, die durch künstliche Intelligenz getrieben wird in der gesamten US-Wirtschaft. Und für die Märkte heißt das, die US-Notenbank könnte ihre Zinsen länger hochhalten, als viele hoffen.
2: Und wie sieht es hier bei uns in Deutschland und im Euroraum aus?
3: In Europa bleibt die Konjunktur deutlich schwächer. Der IFO-Index in Deutschland ist zwar leicht gestiegen, aber der Einkaufsmanager-Index als anderer wichtiger Konjunkturindikator ist in der Industrie in Deutschland erneut gefallen. Das zeigt, die Industrie in Deutschland tritt noch auf der Stelle.
2: Worauf schauen Sie jetzt besonders und was bedeutet das für die Anleger?
3: Ich werde genau beobachten, ob sich diese KI-Inflation wirklich in der gesamten US-Inflation niederschlägt und wie die amerikanische Notenbank darauf reagiert. Außerdem ist wichtig, ob die Verhandlungen zwischen den USA und dem Iran weiter Fortschritte machen und ob der Ölpreis niedrig bleibt. Historisch ist das dritte Quartal an der Börse oft das schwächste, aber bis zum Jahresende sehe ich noch Luft nach oben, wenn die Unternehmensgewinne vor allem in den USA weiter so gut laufen.
2: Wie gewohnt an dieser Stelle vielen Dank Dr. Jörg Krämer, Chefvolkswirt der Commerzbank, für diese Analyse.
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1: Auch um halb keine Änderung, immer noch Glutofen und im Backofen sind es heute Nachmittag 39 rum als Maxwert. Morgen 40, in Spitzen vielleicht sogar 41 Grad und Sonntag sollen sie dann endlich kommen, die heiß ersehnten Gewitter. Ich glaube, wir haben alle noch nie so auf Gewitter und auf Regen gehofft. Das ist die historisch längste Hitzewelle ever.

0: also Nordwestkreuz, Offenbacher Kreuz, Richtung Hanau, dort, wo die Baustellen sind, am Mönchhofdreieck, diese unsägliche Baustelle, da kannst du durchaus mal Richtung Mönchhofdreieck oder vom Mönchhofdreieck zum Rüsselsheimer Dreieck, da kannst du die üblichen 10 bis 15 Minuten mehr sein, ansonsten außer der Reihe nichts, außer einen schönen Gruß, einen sonnigen Gruß mit der Bitte, fahrt vorsichtig, fahrt konzentriert, es ist halt ein heißer Tag heute.
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0: Die Blitze in der 15 Uhr Stunde, 30 im Nordend auf der Eckenheimer Landstraße Richtung Braunheim auf dem Erich-Ollenhauer Ring 50, genau wie auf der Babenhäuser Landstraße. Ein Stück raus haben wir einen 30er Blitzer in Hattersheim auf der Schulstraße und noch ein bisschen weiter raus Richtung Wiesbaden, die Nauroder Straße, auch da bitte nicht schneller als 30 fahren.
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0: Radio Frankfurt, Freitag, Hitzewelle und ein Ironman-Wochenende vor der Brust. Also sportlich sind wir in Frankfurt schon und wir ziehen es auch durch, selbst bei Hitzewelle. Und eventuell noch Gewitter. Bin schon gespannt, wie das wird. Aber reden wir über das, was da passiert, nämlich Sport. Und das ist bei Hitze natürlich ein Thema. Also mal eben so joggen gehen, Fußballtraining am Abend oder das Sportfest, ja eben jetzt am Wochenende bei uns in Frankfurt. Mit Bewegung ist das in der Regel gesund, ja. Aber bei Hitze kann Sport auch schnell zur Belastung werden. Und wann man wie viel lieber runterschalten sollte, das checken wir jetzt.
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0: Marco aus der Radio Frankfurt Redaktion hat sich mit der Hitze und dem Sport auseinandergesetzt. Marco, also bei Hitze ganz normal Sport machen, einfach wenn man sich fit fühlt, wäre ja so eine einfache Herangehensweise. Kann man das so sagen?
2: Ganz normal eher nicht. Hitze ist für den Körper zusätzlicher Stress. Beim Sport produziert der Körper selbst Wärme. Gleichzeitig muss er sich übers Schwitzen aber auch abkühlen. Wenn es draußen heiß ist, funktioniert das schlechter, vor allem bei hoher Luftfeuchtigkeit. Dann steigt das Risiko für Kreislaufprobleme, Hitzekrämpfe oder im schlimmsten Fall einen Hitzschlag. Warnzeichen sind Schwindel, Kopfschmerzen, Übelkeit, ungewöhnliche Schwäche, Verwirrtheit oder Muskelkrämpfe. Dann heißt es, sofort aufhören, in den Schatten, trinken und im Zweifel medizinische Hilfe holen. Gerade Kinder, ältere Menschen und vorerkrankte Personen sind besonders empfindlich.
0: Da haben sogar die Ärzte darum gebeten, dass man gerade bei den Älteren jetzt gerade in dieser Hitzewelle auch ein bisschen auch mitguckt, so auf die Nachbarn und auf die anderen, wo man so einen kleinen Einblick auch drauf hat. Was heißt das aber zum Beispiel auch praktisch auch für Jogger, für Vereine oder auch Eltern am Spielfeldrand?
2: Training und Wettkämpfe sollten bei großer Hitze möglichst in den frühen Morgen oder späten Abend gelegt werden. Pausen, Schattenplätze und genug Wasser sind absolut Pflicht. Bei Kindern lieber einmal zu vorsichtig sein, als eben zu spät reagieren. Wer krank ist oder sich angeschlagen fühlt, sollte bei Hitze nicht trainieren. Für Zuschauer und Sportler gilt außerdem, Alkohol, sehr süße Getränke oder Energy Drinks sind gar keine gute Idee, wenn es heiß ist. Beim Joggen also lieber Tempo rausnehmen, kurze Runden planen und nicht allein bis ans Limit gehen. Sport soll gesund sein und nicht zum Hitzetest werden.
0: Wohl wahr. Danke dir, Marco. Und den nächsten Alltagscheck, den gibt's dann ganz normal wieder zum Wochenbeginn. Dann hoffentlich nur noch bei 28 bis 30 Grad. Und dann aber auch keine Hitzethemen mehr, sondern andere.
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0: Jede Stunde neue Höchstwerte heute am Nachmittag zum Top-Wochentag, an dem die Hitzewelle zumindest dieses Jahr und wahrscheinlich und hoffentlich auch voraussichtlich auf längere Zeit die höchsten Werte ermittelt. Und das tun wir momentan jetzt um 16 Uhr mit 38,9 Grad, aktuell direkt vor dem Opernplatz gemessen. Und es könnte sogar noch ein bisschen wärmer werden. Also die 39 Grad kriegen wir auf jeden Fall noch hin.
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2: Ich bin Thomas Brockt. Das Landgericht Magdeburg hat gegen den Todesfahrer vom Weihnachtsmarkt wegen des Anschlags von 2024 die Höchststrafe verhängt. Es verurteilte den Angeklagten unter anderem wegen Mordes zu lebenslanger Haft und stellte die besondere Schwere der Schuld fest. Eine Anordnung der Sicherungsverwahrung bleibt vorbehalten.
3: Der Angeklagte verfolgt das Urteil gegen ihn regungslos. Hören kann er es in der Glaskabine, in der er sitzt, erst als der Richter das Urteil ein zweites Mal verliest. Es gab technische Probleme. Das Gericht bescheinigt dem 51-Jährigen eine große Gefährlichkeit. Und es ist sehr wahrscheinlich, dass er den Rest seines Lebens im Gefängnis bzw. Maßregelvollzug verbringen wird. Beim Anschlag kurz vor Weihnachten 2024 waren ein 9-Jähriger und 5 Frauen ums Leben gekommen. Hunderte Menschen wurden verletzt. Lea Matschulat, Nachrichtenredaktion.
2: Im Prozess nach dem Tod einer 4-köpfigen Familie aus Hamburg, die im Türkeiurlaub mit Insektiziden vergiftet wurde, hat ein Gericht in Istanbul 4 Angeklagte schuldig gesprochen. Der Betreiber des Hotels wurde zu 13 Jahren und 4 Monaten Haft verurteilt. Der Inhaber der Schädlingsbekämpfungsfirma bekam eine 18-jährige Haftstrafe, ebenso sein Sohn. Ein Mitarbeiter der Firma wurde zu 12 Jahren und 2 Monaten verurteilt. Als Grund nannte der Richter bewusste fahrlässige Tötung. Wer am Flughafen eincheckt oder durch die Sicherheitskontrolle geht, könnte das künftig auch per Gesichtserkennung erledigen. Der Bundestag hat dafür die rechtliche Grundlage geschaffen. Die digitale Abfertigung soll freiwillig bleiben.
4: Einchecken, Gepäckaufgabe, Kontrolle, Boarding, überall müssen Papiere vorgelegt werden. Das soll sich ändern, der Weg zum Flieger schneller werden. Künftig sollen Airlines die Daten von EU-Bürgern sowie aus Liechtenstein, Norwegen und der Schweiz einmal gleich zu Beginn über eine App oder Selbstbedienungsautomaten registrieren. Später werden Passagiere dann über eine biometrische Gesichtskontrolle identifiziert. Tanja Wagner, Nachrichtenredaktion.
2: Die Zahl der Toten nach den schweren Erdbeben in Venezuela ist nach Angaben der Regierung auf 589 gestiegen. Außerdem seien 2.980 Menschen verletzt worden, sagte die geschäftsführende Präsidentin Rodriguez. Inzwischen haben sich die ersten Rettungskräfte aus Deutschland auf den Weg ins Katastrophengebiet gemacht. Vom Fliegerhorst Wunsdorf in Niedersachsen hob am Vormittag eine erste Militärmaschine ab. Weitere sollen folgen.
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5: Ich bin Klaus Bente, guten Tag. Die Stadtverordnetenversammlung hier in Frankfurt hat den neuen Frankfurter Mietspiegel 2026 als qualifizierten Mietspiegel anerkannt. Mithilfe des neuen Mietspiegels kann seit gestern für alle Seiten nachvollziehbar und begründet dargelegt werden, wie hoch die ortsübliche Miete für eine vergleichbare Wohnung ist und wo eine Miethöhe an mietrechtliche Grenzen stößt. Der Mietspiegel ist Grundlage fairer und rechtssicherer Mietverhältnisse, teilt die Stadt mit. Die Lufthansa Cargo investiert rund 600 Millionen Euro in die Modernisierung ihres Frachtzentrums am Frankfurter Flughafen. Die Modernisierung erfolgt auf einer Fläche von rund 80.000 Quadratmetern und während des laufenden Betriebs. Der nun fertiggestellte Abschnitt in der Cargo City Nord geht planmäßig zum 1. Juli in Betrieb. Das Projekt stärkt die Wettbewerbsfähigkeit unseres Luftverkehrsstandorts und schafft die Voraussetzungen dafür, dass Frankfurt auch künftig zu den wichtigsten Luftfrachtdrehkreuzen der Welt zählt, sagte dazu der hessische Verkehrsminister Kaveh Mansouri.
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0: Die Wettermoderation bei so einer Hitzewelle ist im Prinzip jede Stunde die gleiche, weil da ändert sich nichts. Strahlender Himmel, ja, ein paar Kleinstwölkchen, ein bisschen, obwohl Im Moment eher auch nicht mal richtig Wölkchen da oben. Das Ganze bei Temperaturen, das ist das Einzige, was sich ändert. Wir haben es ja gerade in den Temperaturen schon gesehen und gehört. Das heißt, die Spitzentemperatur ändert sich. Und zwar heute sind wir so bei 38, 39. Und morgen dann am Samstag der Toppunkt mit 39, 40 Grad. Der DWD sagt bei einzelnen Wetterstationen vielleicht sogar 41 Grad. Und der wärmste 41,2 Grad, ein Top-Punkt, der könnte sogar auch morgen fallen. Heute noch nicht, aber ich finde die knapp 40 Grad, also 38, 39 vom heute Nachmittag, die sind völlig ausreichend. Die Nacht, die kommt 23 Grad, also Abkühlung wieder Fehlanzeige. Mein lieber Mann, müssen wir durch.
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0: Aus der Verkehrszentrale der Überblick um 16 Uhr mit ein paar Besonderheiten, muss man sagen. Also neu im Sortiment haben wir zum Beispiel auf der A3 vom Frankfurter Kreuz natürlich die beiden Richtungen wie üblich, aber ein bisschen länger als normal. Vom Frankfurter Kreuz zum Offenbacher Kreuz und weiter nach Hanau momentan mit 20 Minuten. Gegenrichtung Richtung Wiesbadener Kreuz, also Richtung Mönchhof-Dreieck und dann weiter. An der Baustelle dort sind es mit dem Mönchhof-Dreieck zum Rüsselsheimer-Dreieck auch 20 Minuten. Vom Frankfurter Kreuz auf der A5 Richtung Darmstadt momentan, auch wegen einem Stau und Unfall vorm Darmstädter Kreuz, haben wir 10 Minuten. Gegenrichtung auf der 67 von Bensheim-Zwingenberg Richtung Darmstadt 20 Minuten. Und auf der A5 weiter vom Frankfurter Kreuz Richtung Bad Homburger Kreuz aktuell auch eine Viertelstunde. Das ist der aktuelle Stand der Dinge. Überall, wo es geht, eine gute und sichere Fahrt.
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0: Radio Frankfurt am Hitzerekord Freitag. Der DWD hat gerade eben rausgegeben, dass mit 40,0 Grad um 14.20 Uhr in Saarbrücken der heißeste Junitag ever, also seit Wetteraufzeichnung, gemessen wurde. Also für jemand sagt, das hatten wir schon. Nein, hatten wir nicht. Auch die Hitzerekordlänge dieser Welle ist außergewöhnlich, aber darüber reden wir jetzt nicht, sondern wir reden jetzt darüber, was man mit so einem heißen Freitagnachmittag und Abend anfangen kann. Mit den Event- und Freizeittipps jetzt.
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0: So, dann wollen wir da mal loslegen. Zum Beispiel mit dem Opernplatzfest. Finale. Einmal noch Musik, Essen, Getränke und mit sehr sommerlichen, einfach mal drüber bummeln Charakter. Heute ist geöffnet bis Mitternacht. Und wer noch nicht da war, der kann hin. Und wer schon mal da war, kann auch noch mal hin. Zweitens, die Eurobike macht Frankfurt gerade wieder zur Fahrradhauptstadt. Heute läuft auf dem Messegelände noch der letzte Business-Tag, aber der Blick geht dann auch schon Richtung Wochenende. Dann ist Eurobike Festival für alle Fahrradfans mit Neuheiten, E-Bikes, Trends, Shows und allem, was auf zwei Rädern Spaß macht. Vielleicht sogar das letzte Mal, wissen wir nicht, ist ja gerade in der Diskussion. Gehen wir alle hin, ist die Chance am größten, dass es bei uns in Frankfurt bleibt. Nicht wie bei der IAA, dass sie dann irgendwann abwandert. Also, hin zur Eurobike am Wochenende und viel Spaß dabei. Oder natürlich Pflichttermin fürs Wochenende, der Mainova Ironman Frankfurt mit Radio Frankfurt. Am Sonntag wird geschwimmen, geradelt und gelaufen vom Langener Waldsee. 180 Kilometer Radstrecke bis zum Marathon am Main, dem großen Zieleinlauf am Römerbersch. Wichtig in diesem Jahr, wegen der erwarteten Hitze haben die Veranstalter reagiert. Die Laufstrecke wird schattiger geplant. Es gibt mehr Wasser, zusätzliche Kühlmöglichkeiten, Duschen, Eisbäder, mobile Klimaanlagen im Zielbereich und verstärkte medizinische Betreuung. Aber Stand jetzt, der Ironman findet statt, aber mit ganz klaren Hitzevorzeichen. Und heute kann man sich schon mal auf dieses große Sportwochenende einstimmen. Was auch immer ihr vorhabt, habt Spaß dabei und trinkt was. Trinken, trinken, trinken.
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1: Auch um halb keine Änderung, immer noch Glutofen und im Backofen sind es heute Nachmittag 39 rum als Maxwert, morgen 40, in Spitzen vielleicht sogar 41 Grad und Sonntag sollen sie dann endlich kommen, die heiß ersehnten Gewitter. Ich glaube, wir haben alle noch nie so auf Gewitter und auf Regen gehofft. Es ist die historisch längste Hitzewelle ever. Die Nacht, die nächste, wiederum 23 Grad, also wir müssen durchbeißen. Ein, zwei Tage noch, heute und morgen noch. Und Sonntag soll es besser werden.
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1: Aus der Verkehrszentrale der Überblick um 16 Uhr mit ein paar Besonderheiten, muss man sagen. Also, neu im Sortiment haben wir zum Beispiel auf der A3 vom Frankfurter Kreuz natürlich die beiden Richtungen wie üblich, aber ein bisschen länger als normal. Vom Frankfurter Kreuz zum Offenbacher Kreuz und weiter nach Hanau momentan mit 20 Minuten. Gegenrichtung Richtung Wiesbadener Kreuz, also Richtung Mönchhof-Dreieck und dann weiter an der Baustelle dort sind es mit dem Mönchhof-Dreieck zum Rüsselsheimer-Dreieck auch 20 Minuten. Vom Frankfurter Kreuz auf der A5 Richtung Darmstadt momentan auch wegen einem Stau und Unfall vorm Darmstädter Kreuz haben wir 10 Minuten. Gegenrichtung auf der 67 von Bensheim-Zwingenberg Richtung Darmstadt 20 Minuten.

0: Die Nachmittagsblitze um 16.30 Uhr. Bei der Hitze wird noch geblitzt, ich weiß nicht. Aber es ist so. In Frankfurt zum Beispiel ein 50er Blitzer auf der Friedberger Landstraße, 40 in der Innenstadt auf der Kurt-Schumacher. Ein bisschen raus Richtung Kesselstadt. Da haben wir auf der Kennedy-Allee in Maintal einen 60er Blitzer und ein 30er in Hanau in der Nussallee. Vorsichtig fahren.
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0: Radio Frankfurt, es ist ein Rekord-Juni, ein Rekord-Sommer könnte es auch noch werden. Wir haben heute auf jeden Fall schon mal den All-Time-Hitzerekord eines Junitages geknackt. Und zwar schon um 14.20 Uhr, wenn ich richtig im Kopf habe, hat der DWD vorhin durchgegeben. Aber ich verwette mal mein Propöchen da drauf, wenn 14.20 Uhr schon in Saarbrücken 40,0 Grad erreicht werden. Das war noch nicht das Maximum. Da poltern nachher noch andere Zahlen rein. Also der heißeste Junitag ever. Es ist definitiv ein Rekord. Hitzesommer schon jetzt. Und Jana Kramer, du hast uns mal ein bisschen in der Rückschau geguckt, was es noch für Rekordsommer bisher so gewesen sind und was die für Auswirkungen hatten. Das ist nämlich teilweise ziemlich krass und ziemlich gravierend. Also das ist beeindruckend und da müssen wir drauf achten.
1: Ja, die Experten leiten das von einem Hitzestau im Nordatlantik ab. Dieser tritt demnach häufig 2 bis 3 Jahre vor einem sehr heißen Sommer auf. Und in diesem Jahr zeichnen sich anhand dieser Ozeandaten extrem hohe Temperaturen ab. Seit 1964 gab es in Europa übrigens 18 überdurchschnittlich warme Sommer. Einer, an den sich viele vielleicht noch erinnern können, war der sogenannte Jahrhundertsommer 2003. Damals wurden in weiten Teilen Europas und auch hier in Deutschland Werte teilweise weit über 40 Grad gemessen. Schätzungsweise bis zu 70.000 Menschen starben damals und sie gilt bis heute als eine der schwersten Naturkatastrophen Europas.
0: Jetzt wurden ja damals nach diesen letzten Auswirkungen mit Zigtausenden von Toten auch Hitzepläne entwickelt. Die sind jetzt ja teilweise schon am Laufen und die haben jetzt auch zunehmenden Auswirkungscharakter auf uns als Bevölkerung. Auch Frankfurt hat ja jetzt die Woche schon Grillverbot erlassen und ähnliches. Waldbrandgefahr steigt. Da ist jetzt einiges im Hintergrund schon am Laufen und das müssen wir auch, glaube ich, auch beachten, ne?
1: Ja, das läuft wahrscheinlich spätestens jetzt in vielen Regionen an und tatsächlich wurde auch schon vor dieser Hitzewarnung für den Sommer in mehreren Bundesländern zum Wassersparen aufgerufen, sowohl in den Privathaushalten als auch in Gärten. Auf stundenlanges Bewässern des Rasens sollte verzichtet werden, stattdessen sollten Pflanzen oder auch Bäume gezielt gegossen werden und wir alle können auch ganz einfach auf unseren Wasserverbrauch achten, ohne dass es uns einschränkt, zum Beispiel beim Duschen oder auch beim Wäschewaschen. Lieber eine volle Maschine statt 2 halbvolle zum Beispiel.
0: Und wir fragen nochmal beim DWD nach, was sollte man denn bei Hitze tun? Abgesehen von viel trinken gibt es ja sicherlich noch ein paar andere Möglichkeiten, was man ja zumindest noch die nächsten 2-3 Tage, wo es so heiß bleibt, am besten machen kann.
2: Am besten bei heißen Tagen sich vorbereiten, viel Flüssigkeit zu sich nehmen, keine großen Aktivitäten, keine großen Anstrengungen, die Sonne meiden, versuchen, die Innenräume kühl zu halten, am besten mit Abschattungsmaßnahmen. Nur dann lüften, wenn die Lufttemperatur draußen niedriger ist als drinnen. Wenn es ganz extrem wird, entsprechend auf seine Mitmenschen achten und schauen, dass man, wie man behilflich sein kann.
0: Ja, und wir reden auch, und zwar in der 6-Uhr-Stunde reden wir mit dem größten Klimaanlagenhersteller der Welt. Der Deutschlandsitz ist hier bei uns in Frankfurt-Eschborn. Und da gibt's dann auch nochmal Tipps vom Experten, wie man eine Wohnung auch richtig kühlt und was man da vielleicht auch noch beachten soll. Also wir bleiben voll im heißen Thema und machen jetzt weiter mit gewohnt guter Musik, lauwarm gespielt.
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0: noch ein Zacken mehr momentan. Um 5 Uhr der aktuell höchste Wert mit 39,2 Grad am Römerberg aktuell. Heißer, heißer, heißer, aber heute, glaube ich, wird es nicht mehr heißer. Morgen dann vielleicht wieder. Jetzt müsste es langsam in der nächsten Stunde ein bisschen weniger werden.
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2: Ich bin Thomas Brockt. Die Zahl der Toten nach den schweren Erdbeben in Venezuela ist nach Angaben der Regierung auf 589 gestiegen. Außerdem seien 2.980 Menschen verletzt worden, sagte die geschäftsführende Präsidentin Rodriguez. Inzwischen haben sich die ersten Rettungskräfte aus Deutschland auf den Weg ins Katastrophengebiet gemacht. Vom Fliegerhorst Wunsdorf in Niedersachsen hob eine erste Militärmaschine ab. Weitere sollen folgen. An Bord sind neben Soldaten Einsatzkräfte des Technischen Hilfswerks sowie tonnenweise Material und Technik. Das Landgericht Magdeburg hat gegen den Todesfahrer vom Weihnachtsmarkt wegen des Anschlags von 2024 die Höchststrafe verhängt. Es verurteilte den Angeklagten unter anderem wegen Mordes zu lebenslanger Haft und stellte die besondere Schwere der Schuld fest. Eine Anordnung der Sicherungsverwahrung bleibt vorbehalten.
3: Der Angeklagte verfolgt das Urteil gegen ihn regungslos. Hören kann er es in der Glaskabine, in der er sitzt, erst als der Richter das Urteil ein zweites Mal verliest. Es gab technische Probleme. Das Gericht bescheinigt dem 51-Jährigen eine große Gefährlichkeit. Und es ist sehr wahrscheinlich, dass er den Rest seines Lebens im Gefängnis bzw. Maßregelvollzug verbringen wird. Beim Anschlag kurz vor Weihnachten 2024 waren ein 9-Jähriger und 5 Frauen ums Leben gekommen. Hunderte Menschen wurden verletzt. Lea Matschulat, Nachrichtenredaktion.
2: In Deutschland wird immer seltener geheiratet. Die Zahl der Eheschließungen ist im vergangenen Jahr auf den niedrigsten Stand seit 1950 gefallen. Gleichzeitig gab es etwas mehr Scheidungen als im Jahr davor.
4: Knapp 349.000 Paare haben sich 2025 das Ja-Wort gegeben, so wenige wie nie seit Beginn der Statistik. Rund 130.000 Ehen wurden geschieden, das ist ein leichtes Plus gegenüber dem Vorjahr. Insgesamt gehen aber auch die Scheidungszahlen langfristig zurück. Auffällig ist, Ehen werden heute im Schnitt später beendet, nach gut 14 Jahren. Thomas Pleskin, Nachrichtenredaktion.
2: Im Prozess nach dem Tod einer 4-köpfigen Familie aus Hamburg, die im Türkei-Urlaub mit Insektiziden vergiftet wurde, hat ein Gericht in Istanbul 4 Angeklagte schuldig gesprochen. Der Betreiber des Hotels wurde zu 13 Jahren und 4 Monaten Haft verurteilt. Der Inhaber der Schädlingsbekämpfungsfirma bekam eine 18-jährige Haftstrafe, ebenso sein Sohn. Ein Mitarbeiter der Firma wurde zu 12 Jahren und 2 Monaten verurteilt. Als Grund nannte der Richter bewusste fahrlässige Tötung.
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5: Mit Klaus Wente, guten Tag. Die für das Wochenende angekündigten hohen Temperaturen von bis zu 40 Grad haben jetzt Auswirkungen auf das öffentliche Leben in Hanau. Zum Schutz von Besucherinnen und Besuchern, Mitwirkenden sowie Beschäftigten sagt die Stadt Hanau, sämtliche städtische Veranstaltungen im Außenbereich für Freitag, Samstag und Sonntag ab. Gleichzeitig sind die Bürgerinnen und Bürger zum sorgsamen Umgang mit Wasser aufgerufen, teilt die Stadt mit. Angesichts der großen Hitze in den vergangenen Tagen ist die Wassertemperatur im Main auf einen Wert gestiegen, der behördliche Gegenmaßnahmen erforderlich macht. Der Main hat heute eine Wassertemperatur von 27 Grad Celsius erreicht. Dadurch kann der Fluss deutlich weniger Sauerstoff aufnehmen. Das ist nicht gut für die Fische im Main. Das Regierungspräsidium Darmstadt hat die Main-Anlieger aufgefordert, alle Möglichkeiten auszuschöpfen, um die Wärmeeinleitung und die Restverschmutzung des eingeleiteten Abwassers so gering und die Sauerstoffanreicherung im Gewässer so hoch wie möglich zu halten.
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0: Die Wettermoderation bei so einer Hitzewelle ist im Prinzip jede Stunde die gleiche, weil da ändert sich nichts. Strahlender Himmel, ja, ein paar Kleinstwölkchen ein bisschen, obwohl im Moment eher auch nicht mal richtig Wölkchen da oben. Das Ganze bei Temperaturen, das ist das Einzige, was sich ändert. Wir haben es ja gerade in den Temperaturen schon gesehen und gehört. Das heißt, die Spitzentemperatur ändert sich. Und zwar heute sind wir so bei 38, 39. Und morgen dann am Samstag der Toppunkt mit 39, 40 Grad. Der DWD sagt bei einzelnen Wetterstationen vielleicht sogar 41 Grad. Und der wärmste 41,2 Grad, ein Top-Punkt, der könnte sogar auch morgen fallen. Heute noch nicht, Aber ich finde die knapp 40 Grad, also 38, 39 vom heute Nachmittag, die sind völlig ausreichend. Die Nacht, die kommt, 23 Grad, also Abkühlung wieder Fehlanzeige. Mein lieber Mann, müssen wir durch.
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0: Das Update aus der Verkehrszentrale in der 17 Uhr Stunde. Und wenn man berücksichtigt, dass jetzt quasi ja die Sommerferien beginnen, dann sieht's eigentlich ganz gut aus, muss man fairerweise sagen. Ein paar Sonderstaus haben wir, zum Beispiel auf der A5. Dort klemmt es insbesondere in Richtung Darmstadt, also von Heidelberg Richtung Darmstadt bei Bensheim. Da brauchen wir ungefähr eine Viertel bis 20 Minuten mehr. Dann haben wir ebenfalls auf der 67 in der gleichen Richtung nach Norden, keine nach Süden, alle fahren nach Norden hoch, mit ungefähr einer Viertelstunde bei Pfungstadt Richtung Darmstädter Kreuz. In der Gegenrichtung am Darmstädter Kreuz auch ein bisschen mehr Stau, aber das sind nur so um die 10 Minütchen aktuell. Dann haben wir vom Frankfurter Kreuz das Daily Drama von im Prinzip auf der Strecke zu Frankfurt Süd, weiter nach Hanau mit der normalen Viertelstunde. Gleiches gilt auf der A5 nordwärts. Da sind also keine übertrieben, über die Maßen extra Urlaubsstaus mit im Angebot. Nur das normale Baustellen und wir fahren ein paar Minuten länger Programm. Dafür eine gute und sichere Fahrt.
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0: Die Blitzer der 17 Uhr Stunde, können Blitzer eigentlich bei Hitze schmelzen und liefern die noch normale Ergebnisse? Das ist eine spannende Frage. Ich muss mal jemanden fragen, der sich damit auskennt, aber es stehen noch ein paar tatsächlich. Zum Beispiel auf der Friedberger Landstraße im 50er Bereich, genau wie in Schwanheim am Schwanheimer Ufer, auch besser bei 50 bleiben. Dann haben wir raus Richtung Hanau gleich mal ein Zwischen. Wo steht denn der hier eigentlich? Bei Dörnigheim Richtung Nordwesten von Hanau auf der Kennedy-Straße, bei Maintal also. Dort 60 und in Hanau haben wir auf der Nussallee einen 30er Blitzer. Kommt gut durch. Auch noch, hier kommt gerade einer bei Waldacker auf der Kreis quer Richtung Rottgau. Da im 70er Bereich überall bitte schön ordentlich fahren, ne? Ordentlich, nicht zu schnell.
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0: Der Rekordhitze-Juni mit den Top-Werten, die jemals gemessen worden sind, heute vom DWD rausgegeben. Also wir haben einen unglaublich heißen Juni, den heißesten Juni ever. Gut, dass wir hier bei uns in Frankfurt vor den Türen bei Eschborn den weltgrößten Klimaanlagenbauer haben. Die sitzen da in Eschborn und ich habe dort mit einem Klimaanlagenfachmann gesprochen und der gibt uns gleich Tipps. Die habe ich gestern aufgezeichnet, die Tipps, aber die sind heute heißer denn je. Deswegen gleich alles vom Klimaanlagenfachmann, wie man die Bude vielleicht doch noch kalt bekommt. Gleich nach den nächsten heißen Songs. Die gibt's von Foreigner mit Urgent und auch Blake Rose mit Lost gibt's. Und ich bin im Studio, Raul Helmer, mit heißen Grüßen aus den Skyline-Studios.

0: Radio Frankfurt an einem schwitzeheißen Tag. Die Hitzewelle geht noch weiter. Der DWD hat vorhin gerade rausgegeben, bis 41 Grad wird in Frankfurt erwartet. Dringend Zeit, dass wir mal mit jemandem sprechen, der sich mit Klima und Kühlung auskennt. Und am Radio Frankfurt Telefon ist Manuel Seethaler. Er ist Klimaanlagenfachmann und ist bei Midea. Midea sitzt wiederum in Eschborn, also bei uns vor der Haustür. Sind Sie gut gekühlt, Herr Seethaler?
1: Ja, ich kann mich tatsächlich nicht beklagen. Wir haben hier zum Glück überall Klimaanlagen im Büro. Also mir geht's verhältnismäßig gut, muss ich sagen. Danke der Nachfrage.
0: Jetzt haben wir ja über den Sender schon alle möglichen Kühlungs- und Kühlen-Tipps gegeben. Aber bei so einer Hitze, glaube ich, kommt man tatsächlich nur noch mit einer Klimaanlage wirklich weiter. Aber Klimaanlage ist ja auch nicht Klimaanlage. Erklären Sie uns mal auf, was gibt's denn da? Wenn ich jetzt in irgendeinen Elektrofachmarkt gehe, was gibt's denn da und was macht das?
1: Ja, genau. Also es gibt zum einen natürlich die mobilen Klimageräte. Ich glaube, das ist den meisten Begriff. Das wird auch manchmal als Monoblockgerät bezeichnet. Da haben Sie eben alle Komponenten in einem Gerät. Das steht dann im Innenbereich des Raums. Und die heiße Luft wird mit so einem großen Abluftschlauch nach draußen geführt. Das ist sozusagen die einfachste Lösung. Da brauchen Sie keinen Fachmann. Das kann man direkt vor Ort kaufen, mitnehmen und dann relativ einfach anbringen. Sind leider nicht so super effizient, auch nicht so leistungsstark im Vergleich zu anderen Geräten. Und auf der anderen Seite des Spektrums haben Sie dann sogenannte Split-Geräte. Split bedeutet immer, dass Sie mindestens ein Innengerät haben und ein Außengerät. Das Ganze ist dann mit einer Kältemittelleitung verbunden und die sind viel, viel effizienter und leistungsstärker als solche Monoblockgeräte. Aber Split-Geräte werden normalerweise fest verbaut, das heißt, Sie brauchen einen Fachmann. Wobei es dann noch so eine Kompromisslösung gibt, sogenannte mobile Splitgeräte wie unsere Portersplit zum Beispiel.
0: Da reden wir dann ein bisschen später noch drüber. Nehmen wir mal an, wir holen uns jetzt ein Gerät. Wie kühlt man denn dann richtig mit einer Klimaanlage? Also jetzt mal egal welche. Wenn ich eine habe, lasse ich die dann 24/7 laufen, einfach durch? Oder was sagt der Fachmann zum richtigen Kühlen mit einer Klimaanlage?
1: Ja, genau. Hängt natürlich jetzt vom Gerät ab, auch von der Raumgröße natürlich. Also jemand, der unter dem Dach wohnt, muss natürlich ganz anders kühlen als jemand, der im Keller wohnt, sage ich mal. Wenn Sie jetzt ein mobiles Gerät haben, dann ist noch ein entscheidender Faktor die Lautstärke. Also ich kenne das aus eigener Erfahrung. Die Geräte sind leider relativ laut, was dann dazu führt, dass die meisten Kunden die zum Abkühlen benutzen vorm Schlafen und dann meistens das während des Schlafes ausmachen und hoffen, dass die Nächte nicht so tropisch werden, wie sie leider gerade momentan alle sind. Die fest verbauten Split-Klimageräte wiederum, die können Sie eigentlich auch beim Schlafen laufen lassen. Also die meisten Geräte haben auch einen Schlafmodus. Das heißt, die regulieren sich dann entsprechend, dass sie nicht mehr so laut sind und auch nicht mehr so viel Strom verbrauchen in der Nacht. Und die kann man dann theoretisch auch mit einer entsprechenden Set-Temperatur auch auf die gewünschte Temperatur vorbereiten oder halt dann ausschalten lassen in der Nacht, wenn man denkt, es wird nicht zu heiß.
0: Was es wahrscheinlich aber doch die nächsten Nächte mindestens wird.
1: Zurzeit wirklich, ja, das stimmt.
0: Ist das eigentlich immer noch so? Früher hat man ja Klimaanlage gleich mit Schnupfen gleichgesetzt. Sind die irgendwie besser geworden von den Luftströmungen her, dass man jetzt nicht zwingend immer gleich schnupfen oder krank wird, wenn man eine Klimaanlage hat?
1: Ja, das hält sich ja immer noch so ein bisschen, dieses, ich will jetzt nicht sagen Gerücht, also es gibt tatsächlich Menschen, die sich da unwohl fühlen, aber das ist, denke ich, auch viel aus der Erfahrung mit billigen Geräten, gerade wie man sie aus dem Urlaub kennt, wo dann halt wirklich erstens viel zu viel gekühlt wird, also wenn man dann draußen irgendwie 40 Grad hat und drinnen auf, keine Ahnung, 18 Grad runterkühlt, dieser Unterschied zwischen drinnen und draußen ist natürlich für den Körper teilweise dann zu drastisch. Und man sollte natürlich vermeiden, im Zug zu sitzen. Bei modernen Split-Klimageräten auf jeden Fall können Sie einen entsprechenden Luftstrom einstellen. Es gibt auch sogenannte Technologien wie unsere Breezeless. Da wird dann sozusagen der Luftzug komplett vermieden. Also da gibt es viel, was man tun kann. Das ist nicht mehr so wie früher, dass man da in so einem kalten Luftstrom sitzt und sich dann da eine schnupfende Nase holt mitten im Sommer.
0: Und wie viel man dafür ausgeben muss und welche Geräte vielleicht auch besonders interessant sind momentan, wenn man denn welche bekommt,

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3: Auch um halb keine Änderung, immer noch Glutofen und im Backofen sind es heute Nachmittag 39 rum als Maxwert, morgen 40, in Spitzen vielleicht sogar 41 Grad und Sonntag sollen sie dann endlich kommen, die heiß ersehnten Gewitter. Ich glaube, wir haben alle noch nie so auf Gewitter und auf Regen gehofft. Das ist die historisch längste Hitzewelle ever. Die Nacht, die nächste, wiederum 23 Grad, also wir müssen durchbeißen. Ein, zwei Tage noch, heute und morgen noch. Und Sonntag soll es besser werden.
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3: Das Update aus der Verkehrszentrale in der 17 Uhr Stunde. Und wenn man berücksichtigt, dass jetzt quasi ja die Sommerferien beginnen, dann sieht es eigentlich ganz gut aus, muss man fairerweise sagen. Ein paar Sonderstaus haben wir, zum Beispiel auf der A5. Dort klemmt es insbesondere in Richtung Darmstadt, also von Heidelberg Richtung Darmstadt bei Bensheim. Da brauchen wir ungefähr eine Viertel bis 20 Minuten mehr. Dann haben wir ebenfalls auf der 67 in der gleichen Richtung nach Norden, keine will nach Süden, alle fahren nach Norden hoch, mit ungefähr einer Viertelstunde bei Funkstadt Richtung Darmstädter Kreuz. In der Gegenrichtung am Darmstädter Kreuz auch ein bisschen mehr Stau, aber das sind nur so um die 10 Minütchen aktuell. Dann haben wir vom Frankfurter Kreuz das Daily Drama von im Prinzip auf der Strecke zu Frankfurt Süd, weiter nach Hanau mit der normalen Viertelstunde. Gleiches gilt auf der A5 nordwärts. Da sind also keine übertrieben, über die Maßen extra Urlaubsstaus mit dem Angebot. Nur das normale Baustellen und wir fahren ein paar Minuten länger Programm. Dafür eine gute und sichere Fahrt.
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3: Die Blitzer der 17 Uhr Stunde, können Blitzer eigentlich bei Hitze schmelzen und liefern die noch normale Ergebnisse? Das ist eine spannende Frage. Ich muss mal jemanden fragen, der sich damit auskennt, aber es stehen noch ein paar tatsächlich. Zum Beispiel auf der Friedberger Landstraße im 50er Bereich, genau wie in Schwanheim am Schwanheimer Ufer, auch besser bei 50 bleiben. Dann haben wir raus Richtung Hanau gleich mal ein Zwischen. Wo steht denn der hier eigentlich? Bei Dörnigheim Richtung Nordwesten von Hanau auf der Kennedy-Straße, bei Maintal also. Dort 60 und in Hanau haben wir auf der Nussallee einen 30er Blitzer. Kommt gut durch. Auch noch, hier kommt gerade einer bei Waldacker auf der Kreis quer Richtung Rottgau. Da im 70er Bereich überall bitte schön ordentlich fahren, ne? Ordentlich, nicht zu schnell.
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1: 26. Juni 1992. John Secada steigt

Juan Francisco Cecada Martinez wird 1961 auf Kuba geboren. Als er 9 ist, emigriert die Familie in die Vereinigten Staaten nach Miami. Hier wächst Juan auf und entdeckt seine Liebe zur Musik. In der Highschool singt er im Chor, in Musicals und in verschiedenen Bands. Seine Stimme ist besonders. Nach der Schule studiert er sogar Jazzgesang. Irgendwann in den 80ern lernt er Emilio Estefan, den Mann von Gloria Estefan, kennen. Und hier beginnt seine Karriere in der Popmusik. Zuerst ist er auf einigen Alben als Background-Sänger zu hören und schreibt auch einige Songs für die Stars, tourt mit ihnen als Background-Sänger durch die Weltgeschichte. Bis er sich Anfang der 90er dann doch entschließt, es einfach mal selbst zu probieren. Er kann singen, er kann Songs schreiben. Wieso immer nur für andere? Jetzt ist er an der Reihe. Sein erstes Album kommt dann 1992 und darauf ist auch direkt sein erster großer Hit, Just Another Day.

0: Radio Frankfurt, der Freitag, der heißeste jemals gemessene Juni-Freitag ever. Mit guter Musik kann man das ganz gut aushalten und es passt ja auch irgendwie. Another One Bites the Dust ist so ein richtig guter Titel dafür. Queen, gleich nach der Werbung, oder auch Gloria Gaynor mit Never Can Say Goodbye oder auch mit Ava Max Sweet But Psycho. Ja, damit ihr nicht Psychos werdet, gibt's uns hier bei Radio Frankfurt. Einfach dranbleiben, die beste, coole Musik, die man haben kann.
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0: Ja, zum Glück das Maximum überschritten. Jetzt um 18 Uhr ein bisschen weniger mit 38,7 Grad momentan gemessen. Direkt an der Konstablerwache sind es ein paar Zehntel weniger als vor einer Stunde. Also den heißesten Teil haben wir auf jeden Fall jetzt geschafft.
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2: Ich bin Thomas Brockt. Im Prozess um den Tod einer Hamburger Familie nach einer Insektizidvergiftung in einem Hotel in Istanbul sind 4 Angeklagte verurteilt worden. Das Gericht verhängte mehrjährige Haftstrafen. 2 Hotelmitarbeiter wurden freigesprochen.
3: Der Betreiber des Hotels erhielt 13 Jahre und 4 Monate Haft. Der Inhaber der Schädlingsbekämpfungsfirma und sein Sohn wurden zu jeweils 18 Jahren verurteilt, ein Mitarbeiter zu gut 12 Jahren. Das Gericht wertete den Fall als bewusste, fahrlässige Tötung. Die 4-köpfige Familie aus Hamburg war im November 2025 während eines Istanbul-Urlaubs gestorben. Ein Gutachten führte die Todesfälle später auf ein im Hotel eingesetztes Insektizid zurück. Das Urteil ist noch nicht rechtskräftig. Svenja Huck, Nachrichtenredaktion.
2: Die Zahl der Toten nach den schweren Erdbeben in Venezuela ist nach Angaben der Regierung auf 589 gestiegen. Außerdem seien 2.980 Menschen verletzt worden, sagte die geschäftsführende Präsidentin Rodriguez. Inzwischen haben sich die ersten Rettungskräfte aus Deutschland auf den Weg ins Katastrophengebiet gemacht. Vom Flieger Horst Wunsdorf in Niedersachsen hob eine erste Militärmaschine ab. Weitere sollen folgen. An Bord sind neben Soldaten Einsatzkräfte des Technischen Hilfswerks sowie tonnenweise Material und Technik. In Deutschland wird immer seltener geheiratet. Die Zahl der Eheschließungen ist im vergangenen Jahr auf den niedrigsten Stand seit 1950 gefallen. Gleichzeitig gab es etwas mehr Scheidungen als im Jahr zuvor.
4: Knapp 349.000 Paare haben sich 2025 das Ja-Wort gegeben, so wenige wie nie seit Beginn der Statistik. Rund 130.000 Ehen wurden geschieden, das ist ein leichtes Plus gegenüber dem Vorjahr. Insgesamt gehen aber auch die Scheidungszahlen langfristig zurück. Auffällig ist, Ehen werden heute im Schnitt später beendet, nach gut 14 Jahren. Thomas Bleskin, Nachrichtenredaktion.
2: VW will sich vorerst nicht im Detail zu Berichten über verschärfte Sparpläne äußern. Ein Sprecher bestätigte aber auf Anfrage, dass der Konzernvorstand in den vergangenen Monaten intensiv an einem Zukunftsplan für die Neuaufstellung des Unternehmens gearbeitet habe. Das Manager-Magazin hatte berichtet, VW wolle seinen Sparkurs deutlich verschärfen. Bis zu 100.000 Stellen könnten weltweit wegfallen, doppelt so viele wie bislang geplant.
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5: Mit Klaus Bente, guten Abend. Aufgrund der vorhergesagten Hitze passen die Organisatoren des Mainova Ironman den Wettbewerb hier in Frankfurt am Sonntag an. Die Laufstrecke wird auf die Halbmarathon-Distanz von 21,1 Kilometer verkürzt, die Radstrecke von 180 auf 125 Kilometer reduziert. Die Schwimmdistanz bleibt mit 3,8 Kilometern unverändert. Weitere Maßnahmen zum Hitzeschutz und zur medizinischen Versorgung werden vorbereitet. Hierzu zählen zusätzliche Kühlungsmöglichkeiten entlang der Strecke mit Sprinklerduschen, Eiswasser, Eiswürfeln und Schwämmen, eine erweiterte Versorgung mit Wasser und Elektrolyten an den Verpflegungsstationen, heißt es in einer Mitteilung der Stadt. Der große Wog in Darmstadt wird wieder für den Badebetrieb freigegeben. Das Familienbad ist ab morgen wieder regulär geöffnet. Der Badebetrieb wurde auf Anweisung des Gesundheitsamtes geschlossen, nachdem im Rahmen der routinemäßigen Gewässerüberwachung ein erhöhter Gesamtchlorophyllgehalt im großen Wog festgestellt worden war. Die Ergebnisse einer vertieften Laboranalyse zeigen nun, dass die gemessenen Werte unterhalb des Grenzwertes liegen.
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0: Radio Frankfurt an diesem geschichtsträchtigen Freitag mit dem heißesten jemals gemessenen Juniwetter. Dürft ihr mal raten, wie es heute Abend wird? Der Föhn bläst munter weiter mit um die 40 Grad rum. Da ändert sich auch heute Abend tatsächlich nichts. Die Nacht wird wieder eine übertrieben milde. So viel Mildheit würde man ja gar nicht unbedingt haben müssen. 23 Grad als Tiefstwert irgendwann morgens um 4, 5 Uhr. Ja, zum Durchlöffen nicht so wirklich geeinigt. Ja, und morgen soll nochmal ein Schippchen draufkommen. Es sollte morgen nochmal ein Tacken heißer werden. Und Sonntag dann erst die Abkühlung, die in drei Akten, Sonntagnachmittag, Montag und eventuell noch Dienstag, dann mehr Gewitter. Und nächste Woche soll sich es dann bei knapp unter 30 Grad einpegeln. Aber wir haben 7 Schläfer, ne, nicht vergessen. Und das heißt, wenn das so einträfe, dass wir einen ziemlich hotten Sommer bekommen. Gegen Hotness hat ja keiner was, normalerweise, wenn es erträglich ist.
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0: Der Blick auf die Straßen in der 6 Uhr Stunde fällt relativ gemütlich aus, also von großen Startschwierigkeiten Richtung Ferienwochenende. Nicht so viel aktiv, muss ich sagen. Wer fährt denn auch bei dem Wetter? Gut, man hat Klimaanlage. Aber tatsächlich außer Dauerbaustellen und den normalen Staus wie um die 671-Sperrung herum. Und selbst da eher weniger als mehr. Also wir kommen gut durch mit den üblichen kleinen Einschränkungen. Keine außer der Reihe extra Riesenstaus momentan akut.
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0: In der 18 Uhr Stunde Blitzer, ja, durchaus noch, weiß nicht, wahrscheinlich wollen die Kollegen einfach nur mal im Auto sitzen und dann mit den Blitzern da so ein bisschen Wache halten. 70er auf jeden Fall auf der Kreisquer bei Dietzebach zwischen Waldacker und Rottgau. In Egelsbach auf der Darmstädter Landstraße nicht mehr als 50. 60 Max würde ich empfehlen auf der L3006, das ist von Flörsheim Richtung Eddersheim. Dann Richtung Wiesbaden haben wir auf dem oder im Klarental auf der Ahrstraße einen 30er Blitzer und Richtung Taunus gibt es einen 30er Blitzer auf der Kronberger Straße in Bad Soden.
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0: Am heißesten Freitag jemals in einem Juni gemessen. Hier ist Radio Frankfurt mit dem Abend, in dem wir langsam, ja, gefühlt am Nachmittag genauso heiß wie am Abend. Also Abend ist das nicht, das ist immer noch Sauna. Und insofern reden wir den zweiten Teil des Interviews, den ich gestern aufgezeichnet habe, mit dem weltgrößten Klimaanlagenbauer. Da ist die Deutschlandzentrale bei uns hier vor der Haustür in Eschborn und mit einem Klimaanlagenfachmann, mit dem spreche ich gleich den zweiten Teil des Interviews nach den nächsten beiden Songs. Nach George Michael mit Freedom und nach Jerry Rafferty mit Baker Street kümmern wir uns darum, dass ihr alle cool bleibt. Genauso cool wie unsere Musik. Und Raul Hilmer ist so semi-cool, würde ich sagen. So richtig kühl ist hier nicht, aber die Musik ist nice.

0: Radio Frankfurt am schweißheißen Nachmittag. DWD-Warnmeldungen seit Tagen und die nächsten Tage. Und die aktuellste Information vom Deutschen Wetterdienst besagt, Frankfurt ist ja sowieso ein Hitzeschmelztiegel bis 41 Grad. Gut, dass ich Manuel Seethaler am Telefon habe. Der ist am Radio Frankfurt Telefon als Klimaanlagenfachmann von und bei Midea. Die sitzen im Deutschlandsitz in Eschborn bei uns vor der Haustür und beschäftigen sich mit Klimaanlagen. Herr Seethaler, wir haben gesprochen über normale, kleinere Geräte und Splitanlagen. Was muss man für sowas heute ausgeben?
1: Ja, also diese mobilen Klimageräte, die gibt es schon für wenige hundert Euro, je nachdem, was sie da bereit sind auszugeben. Geht aber durchaus auch bis 700, 800 Euro hoch für, ich sag mal, Premium-Modelle. Das sind eben die mobilen Geräte. Wenn Sie jetzt über Splitgeräte sprechen, da würde ich mal behaupten, mit Installation, also Sie müssen immer zum Fachmann gehen, das geht los bei ungefähr 2.500 Euro, aber dann nach oben auch offen, je nachdem, was für eine komplizierte Installation Sie haben und was für ein Gerät Sie wählen.
0: Jetzt haben Sie vorhin in einem Nebensatz gerade schon mal gesagt, es gibt, weil Split-Klimageräte sind effektiver und besser, auch weniger Stromverbrauch, auch leiser. Es gibt ein mobiles Split-Gerät. Was ist das? Wie muss man sich das vorstellen?
1: Genau, also das haben wir hier in Stuttgart entwickelt, die sogenannte Porter-Split. Wir haben eben damals angefangen mit den mobilen Geräten und uns angeschaut, was stört die Leute eigentlich dran. Also, dass die laut sind, nicht effizient und die Leistung nicht passt. Und wir haben eben das Split-Konzept quasi mit dem mobilen verbunden und raus kam die Porter-Split. Also, die haben sozusagen das Beste aus beiden Welten. Sie haben ein Innen- und Außengerät, das fest verbunden ist und können quasi Split-Leistung genießen, aber brauchen keinen Fachmann. Das ist eben der große Vorteil.
0: Jetzt weiß ich aber, dass es natürlich da auch ein Außengerät gibt. Ich hab mich ja informiert so ein bisschen vorher. Da muss ja der Ventilator und Kompressor und was da alles drin ist in diesem Außenbrummer, der zwar leiser geworden ist als früher, aber da ja irgendwo noch dann da vors Fenster oder vors Dachfenster oder was man eben hat, je nach Wohnung. Wie funktioniert das jetzt bei Ihrer mobilen Lösung? Also ich kann sie nicht an die Wand nageln.
1: Genau, also eine wichtigste Info vorab, Sie müssen keine bauliche Änderung vornehmen. Also unsere Fenster von LIT funktionieren alle ohne Bohren und Schrauben. Aha. Das heißt, Sie können das jederzeit an- und abbauen. Das zweite Wichtige zu wissen ist, das Außengerät ist sehr, sehr leicht. Also es wiegt weniger als 10 Kilogramm, weil wir natürlich wussten, dass man das raus und reinbringen muss. Deswegen sind die meisten Komponenten im Innengerät tatsächlich. Und deswegen ist es auch für fast alle Personen sehr einfach zu bewegen und rein- und rauszubringen. Und dann je nachdem, was für eine Situation Sie haben, gibt es verschiedene Fensterhalterungen, also gerade auch für Dachfenster oder für normale Fenster. Oder man kann es auch einfach auf den Balkon stellen, das ist das Leichteste. Da muss ich gar nichts machen, da brauche ich keine Halterung.
0: Aber einen Schlauch habe ich trotzdem, weil irgendwie muss ja die Flüssigkeit, die dann dafür sorgt, dass es kühl wird, auch rein und raus. Aber ich glaube, selbst darüber habt ihr euch ein bisschen Gedanken gemacht, ne?
1: Genau, also die ist fest verbunden, wie bei allen Splitgeräten. Es ist eine Kältemittelleitung, um eben die warme Energie nach draußen zu verbringen. Das heißt, das Fenster oder die Tür muss da auch einen Spalt offen bleiben, wobei wir sprechen hier von 2,5 Zentimetern. Also uns war klar, dass wir diesen Schlauch so klein wie möglich machen mussten. Wenn man das jetzt vergleicht mit diesen Abluftschläuchen von den mobilen Klimageräten, das sind es natürlich Welten, also die sind wirklich sehr, sehr groß. Und der Spalt ist dann dementsprechend klein und kann auch noch abgedichtet werden. Also wir haben da die entsprechenden Zubehörteile alle dabei.
0: Also das klingt tatsächlich ganz interessant. Midea, kennt vielleicht jetzt noch nicht so jede. Was macht Midea eigentlich?
1: Ja, Midea ist ein globales Technologieunternehmen. Also uns findet man überall auf der Welt. Wir machen nicht nur Klimaanlagen, aber in dem Bereich sind wir tatsächlich die Nummer eins. Aber auch alles, was man so im Haushalt findet und noch vieles mehr. Und wichtig für uns ist eben, dass wir auch lokal präsent sind. Also Sie haben schon erwähnt, wir sitzen in Eschborn in Deutschland. Ich sitze tatsächlich hier in Stuttgart. Da haben wir ein lokales Forschungs- und Entwicklungszentrum und wir arbeiten eben daran zu verstehen, was stört denn die Kunden mit den bestehenden Lösungen, was können wir besser machen, so zum Beispiel wie die Porter-Split.
0: Das ist, glaube ich, zumindest so, was ich jetzt gerade gehört habe, gelungen. Dann sage ich danke an Manuel Seethaler für die Tipps rund ums Klimaanlagen kühlen. Und wenn man dann eine kriegt, dann scheint eine Midea Porter-Split zumindest eine gute Sache zu sein. Aber da könnte man sich ja dann einfach mal im Markt auch beraten lassen, weil das kommt ja auch immer auf die eigene Wohnung an. Aber auf jeden Fall Dankeschön und Ihnen ja eine gut gekühlte Zeit.
1: Ja, danke und behalten Sie auch einen kühlen Kopf.
0: Danke.
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1: Radio Frankfurt an diesem geschichtsträchtigen Freitag mit dem heißesten jemals gemessenen Juniwetter. Dürft ihr mal raten, wie es heute Abend wird? Der Föhn bläst munter weiter mit um die 40 Grad rum. Da ändert sich auch heute Abend tatsächlich nichts. Die Nacht wird wieder eine übertrieben milde. So viel Mildheit würde man ja gar nicht unbedingt haben müssen. 23 Grad als Tiefstwert irgendwann morgens um 4, 5 Uhr. Ja, zum Durchlüften nicht so wirklich geeinigt. Ja, und morgen soll nochmal ein Schippchen draufkommen. Es sollte morgen nochmal ein Tacken heißer werden. Und

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1: Der Blick auf die Straßen in der 6-Uhr-Stunde fällt relativ gemütlich aus, also von großen Startschwierigkeiten Richtung Ferienwochenende. Nicht so viel aktiv, muss ich sagen. Wer fährt denn noch bei dem Wetter? Gut, man hat Klimaanlage. Aber tatsächlich außer Dauerbaustellen und den normalen Staus wie um die 671-Sperrung herum. Und selbst da eher weniger als mehr. Also ihr kommt gut durch mit den üblichen kleinen Einschränkungen. Keine außer der Reihe extra Riesenstaus momentan akut.
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1: Der Überblick um 18.30 Uhr mit zum Beispiel in der Frankfurter City einem 30er-Blitzer auf der Obermainanlage, 40 auf der Langenstraße, am Schmalenheimer Ufer ist einer im 50er-Bereich und Richtung, was ist das, Eckenheim, Richtung Seckbach da hinten raus, haben wir an der Friedberger Landstraße einen 50er-Blitzer und Richtung Offenbach besser nur mit 30 auf dem Dreieichring unterwegs sein. Überall bitte vorsichtig sein und eine gute und sichere Fahrt wünscht euch Raul Helmer dabei.
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3: Schwacher Wochenschluss an der Frankfurter Börse heute. Am Abend war der DAX schließlich um 1,3% auf 24.671 Punkte gefallen. Dabei ist der DAX nicht der Hitze zum Opfer gefallen, sondern dem erneuten Kurssturz weltweit bei den KI-Aktien. Hier kommt es immer wieder zum Muster der großen Kurseuphorie bei den Anlegern mit anschließend schnellen Gewinnmitnahmen. Für Unruhe sorgten auch Gerüchte, dass OpenAI seinen geplanten Börsengang verschieben könnte. Hier ging es heute bei den Standardwerten abwärts mit Zalando, Siemens Energy, Infineon und Volkswagen. Gegen den Trend stemmten sich noch deutlicher SAP, Beiersdorf und die Fußball-WM lässt grüßen Adidas. Der Eurokurs präsentierte sich am Abend leicht verbessert bei einem $14.05. Aus Frankfurt, Klaus Bente.
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0: Radio Frankfurt, der Freitagabend immer noch brütend heiß und wir blicken schon mal voraus, auch auf ein heißes Wochenende, stand jetzt ja auch immer noch mit dem Ironman, der zwar ein bisschen im coolen Modus durchgeführt wird mit Duschen und anderen Laufwegen, die ein bisschen schattiger sind und so weiter, aber bleibt ja trotzdem heiß. Wir entführen euch am Sonntagvormittag zur besten Frühstückszeit oder Spätstückszeit, so 10 bis 12 so die Kante, mit unserer Reisesendung immer an besondere Ziele. Dieter Döring ist der Gastgeber. Dieter, verrat uns mal das Reiseziel. Schön wäre es ja, also von hier 40 Grad in Griechenland auf 43 Grad aufsatteln wäre es jetzt nicht. Also mein Wunschziel wäre so ein bisschen angenehmer. Nimmst du uns in eine angenehme Ecke mit?
1: Stimmt, du hast recht. Das Wetter in unserem Reiseziel ist von der Vorhersage am Sonntag eigentlich ganz angenehm. Ne? Mal Wolken, mal Sonne bis 23 Grad, da können wir eigentlich fast davon nur träumen. Also unser Reiseziel, das ist nämlich Mittelnorwegen. Das ist einfach eine Reise wert, weil du dort alles bekommst, was Norwegen ausmacht, nur dichter, authentischer und entspannter. Trondheim bringt Geschichte, junge Kultur und dieses warme nordische Lebensgefühl zusammen. Kaum bist du da aus der Stadt raus, siehst du aber eine Natur, die ist wirklich Wahnsinn. Fjorde, die sich wie stille Riesen öffnen, Berge, die direkt ins Meer fallen und Wege, die wie aufgezeichnet aussehen. Genau diese Mischung aus lebendiger Stadt, rauer Küste und versteckten Pfaden machen diese Region so besonders. Viele, die Norwegen kennen, haben aber Mittelnorwegen noch nicht so richtig besucht. Und das wollen wir auf jeden Fall am Sonntag ändern.
0: Das klingt in der Tat sehr, sehr angenehm. Da bin ich jetzt schon fast gefühlt am Einpacken, um nach Mittelnorwegen. Wer hätte es gedacht, dass ich mir mal über sowas Gedanken mache. Aber es klingt wirklich ganz, ganz erträglich und ganz schön. Und wie das genau dann zu sehen ist, diese Bilder, die kriegen wir dann am Sonntag zum Frühstück zwischen 10 und 12 von Dieter Döring zum Frühstück serviert. Da freue ich mich schon drauf. Und jetzt freue ich mich auf weiter schöne Musik am Freitagabend.
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1: Ich bin Thomas Brockt. Nach dem schweren Erdbeben in Venezuela ist die Zahl der Todesopfer auf 589 gestiegen. Fast 3000 Menschen wurden verletzt. Zehntausende werden weiter unter den Trümmern vermutet. Internationale Rettungsteams sind inzwischen auf dem Weg oder bereits im Katastrophengebiet.
2: Den Helfern läuft die Zeit davon. Die Chancen, verschüttete Leben zu finden, sinken nach rund 72 Stunden deutlich. Viele Angehörige suchen noch immer mit bloßen Händen nach Vermissten. Unterstützung kommt unter anderem aus Europa, den USA und mehreren lateinamerikanischen Ländern. Aus Deutschland sind Teams des Technischen Hilfswerks und der Luftwaffe auf dem Weg ins Katastrophengebiet. Hoffnung machen immer wieder einzelne Berichte über Überlebende, die aus den Trümmern gerettet werden. Thomas Bleskin, Nachrichtenredaktion.
1: Das Landgericht Magdeburg hat gegen den Todesfahrer vom Weihnachtsmarkt wegen des Anschlags von 2024 mit 6 Toten die Höchststrafe verhängt. Es verurteilte den Angeklagten aus Saudi-Arabien unter anderem wegen Mordes zu lebenslanger Haft und stellte die besondere Schwere der Schuld fest. Eine Anordnung der Sicherungsverwahrung bleibt vorbehalten. Das Urteil ist noch nicht rechtskräftig. Im Prozess um den Tod einer Hamburger Familie nach einer Insektizidvergiftung in einem Hotel in Istanbul sind 4 Angeklagte verurteilt worden. Das Gericht verhängte mehrjährige Haftstrafen. 2 Hotelmitarbeiter wurden freigesprochen.
3: Der Betreiber des Hotels erhielt 13 Jahre und 4 Monate Haft. Der Inhaber der Schädlingsbekämpfungsfirma und sein Sohn wurden zu jeweils 18 Jahren verurteilt, ein Mitarbeiter zu gut 12 Jahren. Das Gericht wertete den Fall als bewusste, fahrlässige Tötung. Die 4-köpfige Familie aus Hamburg war im November 2025 während eines Istanbul-Urlaubs gestorben. Ein Gutachten führte die Todesfälle später auf ein im Hotel eingesetztes Insektizid zurück. Svenja Huck, Nachrichtenredaktion.
1: Der Deutsche Wetterdienst hat nach vorläufigen Angaben mit 41,3 Grad die höchste Temperatur registriert, die jemals in Deutschland gemessen wurde. Gemessen wurde der Wert um 17 Uhr in Saarbrücken-Burbach im Saarland. Der Hitzerekord für Deutschland hatte bisher bei 41,2 Grad gelegen, gemessen im Juli 2019 in Tönisforst und Duisburg-Barl in Nordrhein-Westfalen.
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4: Radio Frankfurt an diesem geschichtsträchtigen Freitag mit dem heißesten jemals gemessenen Juniwetter. Dürft ihr mal raten, wie es heute Abend wird? Der Föhn bläst munter weiter mit um die 40 Grad rum. Da ändert sich auch heute Abend tatsächlich nichts. Die Nacht wird wieder eine übertrieben milde. So viel Mildheit würde man ja gar nicht unbedingt haben müssen. 23 Grad als Tiefstwert irgendwann morgens um 4, 5 Uhr. Ja, zum Durchlüften nicht so wirklich geeinigt. Ja, und morgen soll nochmal ein Schippchen draufkommen. Es sollte morgen nochmal ein Tacken heißer werden. Und Sonntag dann erst die Abkühlung, die in 3 Akten, Sonntagnachmittag, Montag und eventuell noch Dienstag, dann mehr Gewitter. Und nächste Woche soll sich es dann bei knapp unter 30 Grad einpegeln. Aber wir haben 7 Schläfer, ne, nicht vergessen. Und das heißt, wenn das so einträfe, dass wir einen ziemlich hotten Sommer bekommen. Gegen Hotness hat ja keiner was, normalerweise, wenn es erträglich ist.
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4: Das Update in der 19-Uhr-Stunde fällt gemütlich aus. Also außer immer noch heißen Temperaturen draußen ist das Geschehen auf den Straßen ja alles andere als heiß. Da geht es gemütlich vor sich hin. Tackertucker mit ein paar Baustellen und Dauerbaustellen, Sperrung bei der 671, das Übliche also. Und über 10 Minuten über das Normalmaß hinaus ist momentan gar nichts akut. Insofern eine gute Fahrt am Freitagabend mit Klimaanlage. Der gemütlichste Platz heute, würde ich mal sagen.
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4: Radio Frankfurt am heißesten Freitag ever mit 41,3 Grad. Das haben wir noch nicht gehabt in Deutschland und schon gar nicht im Juni. Also es ist wirklich außergewöhnlich. Übrigens, wenn man auf Social Media momentan teilweise merkt und sieht alte zum Beispiel Bild-Zeitungstitelblätter 37 Grad und der Sommer bleibt noch. Der Unterschied ist, Das waren damals, es wurde inzwischen von schlauen Geistern nachrecherchiert, das waren damals 2-3 Tage. Die Hitzewelle, die wir jetzt zum Beispiel haben, die ist 10 Tage. Und die Temperaturen sind nicht 37 Grad, sondern in der Spitze 41 Grad. Feel the difference. Wir feelen auch the difference, und zwar in der Musik. Unsere Musik, Gracie Adams mit That's So True und Bruce Springsteen mit Dancing in the Dark. Geht übrigens auch noch bei Restsonnenlicht im Juni. Und ich bin Raul Helmer, Grüße aus dem Studio.
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0: Der Rekordfreitag geht in die letzte Stunde, zumindest in meiner Sendung, und nicht ohne, dass wir zumindest nochmal gucken, ob es mit diesen Rekordtemperaturen weitergeht oder nicht. Und da frage ich einfach mal unseren Wetterwerner, ob das tatsächlich so glutheiß weitergeht, wie der Freitag heute war. War ja bisher sozusagen der Top-Punkt von der Hitze bis jetzt. Und wie sieht's aus Richtung Wochenende?
1: Tag gesagt an diesem ja fast schon rekordmäßigen Sommerwochenende. Hoch Hartmut hält sich wacker über Deutschland und hat den Sommer gepachtet. In und um Frankfurt und im gesamten Rhein-Main-Gebiet gibt's die heißesten Temperaturen an diesem Wochenende mit einer außergewöhnlichen Hitzewelle. Ja, da könnten an diesem Wochenende historische Rekordtemperaturen gemessen werden. In und um Frankfurt stellenweise Werte zwischen 38 und örtlich sogar bis zu 41 Grad. Und damit könnten wir hier in Frankfurt zu den heißesten Regionen Deutschlands gehören. Neben extremer Hitze gibt es ab Sonntag aber auch ein erhöhtes Risiko für Hitzegewitter mit Starkregen, Hagel und Sturmböen. Ja klar, bei solchen schwülwarmen Temperaturen gibt es eine kleine Abreibung, aber auch eine Abkühlung ist bei diesem heißen Sommerwetter ja gar nicht mal schlecht, wenn es so ein bisschen regnet. Also überall wird es ziemlich warm. Erst zum Wochenstart bringt eine neue Kaltfront etwas Abkühlung. Sommerlich heiß bleibt es aber weiterhin.
0: Bei dann um die knapp 30 Grad ab nächste Woche. Das wird uns wie ein Geschenk vorkommen. Heute der historische Wert des Tages, übrigens der wärmste Tag. Und ich habe es vorhin schon mal gesagt während der Sendung. Da habe ich gesagt, die 40 Grad, die bleiben nicht, da kommt noch mehr. Also das war schon wieder Geschichte. Der heißeste Tag heute wurde gemessen in Saarbrücken. Ich glaube, Burbach heißt die Wetterstation, bei 41,3 Grad. Und das in der Tat wurde bisher in Deutschland nicht nur im Juni noch nicht, sondern auch ansonsten noch nicht, zumindest von einer Wetterstation gemessen. Kleiner Vergleich noch, das ist nicht das Thermometerchen da am Auto, was da unter dem voll aufgeheizten Auto irgendwo aufgehängt ist. Das ist vom Wetterdienst nach Kriterien wie, ich glaube, in 1 Meter Höhe, im Schatten und also nicht bei Vollmond und so weiter und so fort. Also das ist die amtliche Messung und da ist 41,3 der historische neue Wert, zumindest heute. Schauen wir mal, ob der morgen noch gilt.

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3: Radio Frankfurt an diesem geschichtsträchtigen Freitag mit dem heißesten jemals gemessenen Juniwetter. Dürft ihr mal raten, wie es heute Abend wird? Der Föhn bläst munter weiter mit um die 40 Grad rum. Da ändert sich auch heute Abend tatsächlich nichts. Die Nacht wird wieder eine übertrieben milde. So viel Mildheit würde man ja gar nicht unbedingt haben müssen. 23 Grad als Tiefstwert irgendwann morgens um 4, 5 Uhr. Ja, zum Durchlöffen nicht so wirklich geeinigt. Ja, und morgen soll nochmal ein Schippchen draufkommen. Es sollte morgen nochmal ein Tacken heißer werden. Und Sonntag dann erst die Abkühlung, die in drei Akten, Sonntagnachmittag, Montag und eventuell noch Dienstag, dann mehr Gewitter. Und nächste Woche soll sich es dann bei knapp unter 30 Grad einpegeln. Aber wir haben 7 Schläfer, ne, nicht vergessen. Und das heißt, wenn das so einträfe, dass wir einen ziemlich hotten Sommer bekommen. Gegen Hotness hat ja keiner was, normalerweise, wenn es erträglich ist.
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3: Das Update in der 19-Uhr-Stunde fällt gemütlich aus. Also außer immer noch heißen Temperaturen draußen ist das Geschehen auf den Straßen ja alles andere als heiß. Da geht's gemütlich vor sich hin. Takatuka mit ein paar Baustellen und Dauerbaustellen, Sperrung bei der 671, das Übliche also. Und über 10 Minuten über das Normalmaß hinaus ist momentan gar nichts akut. Insofern eine gute Fahrt am Freitagabend mit Klimaanlage, der gemütlichste Platz heute, würde ich mal sagen.
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1: Der 26. Juni 1985. Marillion sind mit Kaylee neu in den Charts. Marillion-Sänger Fish schreibt diese Nummer über seine Ex-Freundin und die schmerzhafte Trennung, die die beiden durchleben. Seine Ex-Freundin heißt nämlich mit Vornamen Kay und mit Nachnamen Lee. Er ändert die Schreibweise so ein bisschen ab und fügt die beiden Namen zusammen. Gemeint ist sie damit aber definitiv. Und dieser neue Name, Kaylee, führt dann Jahre später zu einer ganz lustigen Situation. Fish wird nämlich gerade von einem Autogrammjäger gebeten, auf einer CD doch bitte mit einer Widmung für seine Tochter, Kaylee, zu unterschreiben. Einige Fans in Großbritannien, die benennen ihre Babys tatsächlich nach diesem Song, denn er berührt sehr, sehr viele Menschen. Kein Wunder, denn Kaylee ist eine tolle Nummer, die schnell ins Ohr geht und, wenn wir ehrlich sind, eigentlich auch ein richtig guter Name.

0: So, das war sie, die heißeste Woche meines Lebens. Ich mache den Job schon ein paar Jahrzehnte tatsächlich inzwischen. Eine solche Woche habe ich noch nicht erlebt. Mit so viel Hitze, mit so viel Hitzethemen, mit so viel heißen Situationen. Und das meine ich jetzt alles nur rein auf die faktische Temperatur bezogen. Ansonsten war es schön, ein intensives Erlebnis, auch wenn man hier in den Skyline-Studios jetzt rausgeht, auch jetzt immer noch, also Luft schnappen kriegt da auf einmal einen ganz anderen Stellenwert. Ich wünsche euch, dass die Hitzewelle morgen nicht noch härter wird, als sie heute schon war und dass es dann mit Sonntag dann aber auch mal gut ist und freue mich dann nächste Woche auf eine Temperatur von 28, 30 Grad. Ich mag den Sommer sehr, ich liebe ihn. Ich bin ein Sommerkind, ich bin im Juni geboren. Aber das war schon ein Brett. In dem Sinne, genießt das Wochenende und nächste Woche dann weiter in den Feierabend mit Marc Moosbrugger. Bleibt mir und uns gewogen. Ich sag hasta pronto. Bis bald also. Ihr und euer Raulito.
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1: Ich bin Thomas Brockt. Deutschland hat einen neuen Hitzerekord. Der Deutsche Wetterdienst registrierte nach vorläufigen Angaben am Nachmittag 41,3 Grad. Gemessen wurde der Wert in Saarbrücken-Burbach im Saarland.
2: Der bisherige Rekord hierzulande lag bei 41,2 Grad, gemessen 2019 an zwei Messstationen in Nordrhein-Westfalen. Allerdings Ende Juli, nicht wie jetzt schon im Juni. Experten sagen, extreme Wetterlagen wie die aktuelle Hitzewelle sind wegen der Klimakrise bei uns häufiger geworden. Die Statistik des Deutschen Wetterdienstes zeigt, dass die durchschnittliche Anzahl der Tage mit Temperaturen über 30 Grad in den vergangenen Jahren in Deutschland zugenommen hat. Thomas Bleskin, Nachrichtenredaktion.
1: Die Zahl der Toten nach den schweren Erdbeben in Venezuela ist nach Angaben der Regierung auf 589 gestiegen. Außerdem seien 2980 Menschen verletzt worden, sagte die geschäftsführende Präsidentin Rodriguez. Inzwischen haben sich die ersten Rettungskräfte aus Deutschland auf den Weg ins Katastrophengebiet gemacht. Vom Flieger Horst Wunsdorf in Niedersachsen hob eine erste Militärmaschine ab. Weitere sollen folgen. Das Landgericht Magdeburg hat gegen den Todesfahrer vom Weihnachtsmarkt wegen des Anschlags von 2024 die Höchststrafe verhängt. Es verurteilte den Angeklagten unter anderem wegen Mordes zu lebenslanger Haft und stellte die besondere Schwere der Schuld fest. Eine Anordnung der Sicherungsverwahrung bleibt vorbehalten.
3: Der Angeklagte verfolgt das Urteil gegen ihn regungslos. Hören kann er es in der Glaskabine, in der er sitzt, erst als der Richter das Urteil ein zweites Mal verliest. Es gab technische Probleme. Das Gericht bescheinigt dem 51-Jährigen eine große Gefährlichkeit. Und es ist sehr wahrscheinlich, dass er den Rest seines Lebens im Gefängnis bzw. Maßregelvollzug verbringen wird. Beim Anschlag kurz vor Weihnachten 2024 waren ein 9-Jähriger und 5 Frauen ums Leben gekommen. Hunderte Menschen wurden verletzt. Lea Matschulat, Nachrichtenredaktion.
1: US-Präsident Trump droht europäischen Ländern mit neuen Zöllen in Höhe von 100%, sollten sie Digitalsteuern beschließen. Die Zölle würden an die Stelle vereinbarter Zollabkommen treten, schrieb Trump auf der Plattform Truth Social. Die neuen Zölle würden auf sämtliche Waren erhoben, die in die USA exportiert werden. Trump begründete das damit, dass einige Länder kurz davor seien, Digitalabgaben zu beschließen, die amerikanische Konzerne treffen würden.
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3: Ich bin Thomas Brockt. Der Deutsche Wetterdienst hat nach vorläufigen Angaben mit 41,3 Grad die höchste Temperatur registriert, die jemals in Deutschland gemessen wurde. Der Wert wurde um 17 Uhr in Saarbrücken gemessen. Der Hitzerekord für Deutschland hatte bisher bei 41,2 Grad gelegen, gemessen im Juli 2019 in Nordrhein-Westfalen. Und auch der neue Rekord könnte schnell überholt sein, denn am Wochenende soll es noch etwas heißer werden. US-Präsident Trump droht europäischen Ländern mit neuen Strafzöllen. Betroffen wären Staaten, die eine Digitalsteuer für große Internetkonzerne einführen. Die angekündigten Zölle würden 100% betragen.
4: Trump ist wieder in seinem Element. Zolldrohungen sind ein beliebtes Mittel des Republikaners, um Druck aufzubauen, auch wenn er sie oftmals gar nicht in die Tat umsetzt. Genaue Länder nannte er nicht, aber Pläne, große amerikanische Konzerne mit Digitalabgaben zu belegen, gab es auch schon in Deutschland. Trump will die Tech-Konzerne in den USA schützen, eine wichtige Stütze der amerikanischen Wirtschaft. Aus Washington, Anna Ringle.
3: Der VW-Konzern will einem Medienbericht zufolge seinen Sparkurs deutlich verschärfen. Bis zu 100.000 Stellen könnten weltweit wegfallen, doppelt so viele wie bislang geplant, berichtet das Manager-Magazin unter Berufung auf Insider. 4 Werken in Deutschland drohe die Schließung.
5: Betroffen sind dem Bericht zufolge die VW-Werke in Hannover, Zwickau und Emden sowie der Audi-Standort in Neckarsulm. Wann das genau passieren soll, geht aus dem Bericht nicht hervor. Die Rede ist von mittelfristig. Dabei gilt bis mindestens 2030 an den deutschen Konzernstandorten eine Beschäftigungssicherung. Volkswagen hatte bereits angekündigt, 50.000 Stellen zu streichen. Nun könnten es doppelt so viele werden. Fiona Reinhardt, Nachrichtenredaktion.
3: Nach den Erdbeben in Venezuela steigt die Zahl der Opfer weiter an. Am zweiten Tag nach der Katastrophe liegt die offizielle Zahl der Toten bei 920. Außerdem seien 3.300 Menschen verletzt worden, teilte der Präsident der Nationalversammlung Rodriguez mit. Viele Menschen werden noch unter den Trümmern vermutet. Inzwischen läuft die internationale Hilfe an, die in dem verarmten südamerikanischen Land dringend benötigt wird. Vom Fliegerhorst Wunsdorf in Niedersachsen machten sich auch erste deutsche Rettungskräfte auf den Weg.
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4: Ich bin Thomas Brockt. Der Deutsche Wetterdienst hat nach vorläufigen Angaben mit 41,3 Grad die höchste Temperatur registriert, die jemals in Deutschland gemessen wurde. Der Wert wurde um 17 Uhr in Saarbrücken gemessen. Der Hitzerekord für Deutschland hatte bisher bei 41,2 Grad gelegen, gemessen im Juli 2019 in Nordrhein-Westfalen. Und auch der neue Rekord könnte schnell überholt sein, denn am Wochenende soll es noch etwas heißer werden. US-Präsident Trump droht europäischen Ländern mit neuen Strafzöllen. Betroffen wären Staaten, die eine Digitalsteuer für große Internetkonzerne einführen. Die angekündigten Zölle würden 100% betragen.
5: Trump ist wieder in seinem Element. Zolldrohungen sind ein beliebtes Mittel des Republikaners, um Druck aufzubauen, auch wenn er sie oftmals gar nicht in die Tat umsetzt. Genaue Länder nannte er nicht, aber Pläne, große amerikanische Konzerne mit Digitalabgaben zu belegen, gab es auch schon in Deutschland. Trump will die Tech-Konzerne in den USA schützen, eine wichtige Stütze der amerikanischen Wirtschaft. Aus Washington, Anna Ringle.
4: Der VW-Konzern will einem Medienbericht zufolge seinen Sparkurs deutlich verschärfen. Bis zu 100.000 Stellen könnten weltweit wegfallen, doppelt so viele wie bislang geplant, berichtet das Manager-Magazin unter Berufung auf Insider. 4 Werken in Deutschland drohe die Schließung.
6: Betroffen sind dem Bericht zufolge die VW-Werke in Hannover, Zwickau und Emden sowie der Audi-Standort in Neckarsulm. Wann das genau passieren soll, geht aus dem Bericht nicht hervor. Die Rede ist von mittelfristig. Dabei gilt bis mindestens 2030 an den deutschen Konzernstandorten eine Beschäftigungssicherung. Volkswagen hatte bereits angekündigt, 50.000 Stellen zu streichen. Nun könnten es doppelt so viele werden. Fiona Reinhardt, Nachrichtenredaktion.
4: Nach den Erdbeben in Venezuela steigt die Zahl der Opfer weiter an. Am zweiten Tag nach der Katastrophe liegt die offizielle Zahl der Toten bei 920. Außerdem seien 3.300 Menschen verletzt worden, teilte der Präsident der Nationalversammlung Rodriguez mit. Viele Menschen werden noch unter den Trümmern vermutet. Inzwischen läuft die internationale Hilfe an, die in dem verarmten südamerikanischen Land dringend benötigt wird. Vom Fliegerhorst Wunsdorf in Niedersachsen machten sich auch erste deutsche Rettungskräfte auf den Weg.
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1: Ich bin Dirk Zeitler. Deutschland hatte einen neuen Hitzerekord. Der Deutsche Wetterdienst registrierte nach vorläufigen Angaben am Nachmittag 41,3 Grad. Gemessen wurde der Wert in Saarbrücken-Burbach im Saarland.
2: Der bisherige Rekord hierzulande lag bei 41,2 Grad, gemessen 2019 an zwei Messstationen in Nordrhein-Westfalen. Allerdings Ende Juli, nicht wie jetzt schon im Juni. Experten sagen, extreme Wetterlagen wie die aktuelle Hitzewelle sind wegen der Klimakrise bei uns häufiger geworden. Die Statistik des Deutschen Wetterdienstes zeigt, dass die durchschnittliche Anzahl der Tage mit Temperaturen über 30 Grad in den vergangenen Jahren in Deutschland zugenommen hat. Thomas Bleskin, Nachrichtenredaktion.
1: Nach dem Erdbeben in Venezuela steigt die Zahl der Opfer, während die Angehörigen von Vermissten fieberhaft nach ihnen unter den Trümmern und übers Internet suchen. Am zweiten Tag nach der Katastrophe liegt die offizielle Zahl der Toten bei 920. Inzwischen läuft internationale Hilfe an, die in dem verarmten südamerikanischen Land dringend benötigt wird. Auch erste deutsche Rettungskräfte machten sich auf den Weg. Im Prozess um den Tod einer Hamburger Familie nach einer Insektizidvergiftung in einem Hotel in Istanbul sind vier Angeklagte verurteilt worden. Das Gericht verhängte mehrjährige Haftstrafen.
3: Der Betreiber des Hotels erhielt 13 Jahre und 4 Monate Haft. Der Inhaber der Schädlingsbekämpfungsfirma und sein Sohn wurden zu jeweils 18 Jahren verurteilt, ein Mitarbeiter zu gut 12 Jahren. Das Gericht wertete den Fall als bewusste, fahrlässige Tötung. Die vierköpfige Familie aus Hamburg war im November 2025 während eines Istanbul-Urlaubs gestorben. Ein Gutachten führte die Todesfälle später auf ein im Hotel eingesetztes Insektizid zurück. Das Urteil ist noch nicht rechtskräftig. Svenja Huck, Nachrichtenredaktion. Svenja Huck, Antenne Thüringen, Nachrichtenredaktion.
1: US-Präsident Trump droht europäischen Ländern mit neuen Zöllen in Höhe von 100%, sollten sie Digitalsteuern beschließen. Die Zölle würden an die Stelle vereinbarter Zollabkommen treten, schrieb Trump. Sie würden auf sämtliche Waren erhoben, die in die USA exportiert werden.
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1: Ich bin Dirk Zeitler. Deutschland hatte einen neuen Hitzerekord. Der Deutsche Wetterdienst registrierte nach vorläufigen Angaben am Nachmittag 41,3 Grad. Gemessen wurde der Wert in Saarbrücken-Burbach im Saarland.
2: Der bisherige Rekord hierzulande lag bei 41,2 Grad, gemessen 2019 an zwei Messstationen in Nordrhein-Westfalen. Allerdings Ende Juli, nicht wie jetzt schon im Juni. Experten sagen, extreme Wetterlagen wie die aktuelle Hitzewelle sind wegen der Klimakrise bei uns häufiger geworden. Die Statistik des Deutschen Wetterdienstes zeigt, dass die durchschnittliche Anzahl der Tage mit Temperaturen über 30 Grad in den vergangenen Jahren in Deutschland zugenommen hat. Thomas Bleskin, Nachrichtenredaktion.
1: Nach dem Erdbeben in Venezuela steigt die Zahl der Opfer, während die Angehörigen von Vermissten fieberhaft nach ihnen unter den Trümmern und übers Internet suchen. Am zweiten Tag nach der Katastrophe liegt die offizielle Zahl der Toten bei 920. Inzwischen läuft internationale Hilfe an, die in dem verarmten südamerikanischen Land dringend benötigt wird. Auch erste deutsche Rettungskräfte machten sich auf den Weg. US-Präsident Trump droht europäischen Ländern mit neuen Strafzöllen. Betroffen wären Staaten, die eine Digitalsteuer für große Internetkonzerne einführen. Die angekündigten Zölle würden 100% betragen.
3: Trump ist wieder in seinem Element. Zolldrohungen sind ein beliebtes Mittel des Republikaners, um Druck aufzubauen, auch wenn er sie oftmals gar nicht in die Tat umsetzt. Genaue Länder nannte er nicht, aber Pläne, große amerikanische Konzerne mit Digitalabgaben zu belegen, gab es auch schon in Deutschland. Trump will die Tech-Konzerne in den USA schützen, eine wichtige Stütze der amerikanischen Wirtschaft. Anna Ringle, Washington. Aus Washington, Anna Ringle.
1: Zum Sport. Weltfußballer Ousmane Dembélé hat Frankreich mit einer 3-Tore-Gala zum Gruppensieg geschossen und den Weg für ein mögliches Achtelfinalduell mit Deutschland freigemacht. Dembélé war der überragende Akteur beim 4:1 gegen Norwegen. Senegal darf nach einem 5:0-Sieg gegen den Irak auf das Weiterkommen hoffen.
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